0: stehen nicht nur politische Gespräche auf dem Programm. Trump ist auch zu Gast bei einem Golfturnier.
1: Zunächst will Trump in Dublin die irische Präsidentin Catherine Conley und Premierminister Micheál Martin treffen. Im Mittelpunkt seiner Reise steht aber auch der Golfsport. Am Sonntag besucht der US-Präsident die Schlussrunde der Irish Open auf seinem eigenen Golfresort in Doonbeg. Sein Besuch wird von Protesten begleitet. In Dublin und in Doonbeg sind Demonstrationen angekündigt. Die irische Polizei sprach vorab von einem der komplexesten Sicherheitseinsätze, die sie je durchgeführt habe. Aus London, Philipp Detlefs.
0: In gut einer Woche wird in Mecklenburg-Vorpommern und in Berlin eine neue Landesregierung gewählt. In Mecklenburg-Vorpommern können den Umfragen zufolge AfD und SPD mit vielen Stimmen rechnen. In Berlin Linke und CDU. Das unterstreichen auch aktuelle Daten unter anderem aus dem ZDF-Politbarometer.
2: Auf 37% kann die AfD dem aktuellen ZDF-Politbarometer zufolge in Mecklenburg-Vorpommern hoffen. 3 Punkte dahinter liegt die SPD von Ministerpräsidentin Schwesig. Sie zieht, viele im Land vertrauen ihr und wollen sie wieder als Landeschefin. In Berlin kommt die Linke den ZDF-Zahlen nach auf 23% und damit auf Platz 1. Es folgt die CDU mit 21%. Gewählt wird in Mecklenburg-Vorpommern und der Hauptstadt am 20. September. Lea Matschullert, Nachrichtenredaktion.
0: Feierlich haben die USA 25 Jahre nach den 9/11-Terroranschlägen der Opfer gedacht. Im Zentrum der Gedenkveranstaltungen die Orte, die damals angegriffen wurden. Das World Trade Center in New York und das Pentagon bei Washington sowie ein Feld im US-Bundesstaat Pennsylvania, auf das ein Flugzeug abgestürzt war. Zum Fußball. In der Bundesliga hat der FC Schalke 04 den ersten Sieg seit Mai 2023 gefeiert. Der Aufsteiger aus Gelsenkirchen gewann gegen Union Berlin mit 3:1. Und Tennisstar Alexander Zverev ist bei den US Open ins Finale gestürmt und hat die große Chance auf seinen zweiten Grand Slam-Triumph. Der French Open-Sieger bezwang im Halbfinale den russischen Außenseiter Karen Khachanov nervenstark in 3 Sätzen. Am Sonntag geht es für Zverev dann um den Titel.
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1: Ich bin Katrin Müller. Feierlich haben die USA 25 Jahre nach den 9/11-Terroranschlägen der Opfer gedacht. Im Zentrum der Gedenkveranstaltungen standen die Orte, die damals angegriffen wurden. Das World Trade Center in New York und das Pentagon bei Washington, sowie ein Feld im US-Bundesstaat Pennsylvania, auf das ein Flugzeug abgestürzt war.
2: Niemand wird je vergessen, wo er oder sie zum Zeitpunkt der Terrorattacken gerade war. Und kaum einer, der sie erlebt hat, kann glauben, dass die Tragödie schon ein Vierteljahrhundert zurückliegt. Sie hat die Welt verändert. Präsident Trump sprach bei einer Gedenkveranstaltung am Pentagon. Man müsse im Terrorkampf stark und entschlossen bleiben, sagte er. An Ground Zero in New York war Trump mit seiner politischen Rede nicht willkommen. Dort gab es Schweigeminuten, Musik, Gesang, Glockenläuten und das traurige Verlesen der Namen tausender Opfer. Aus den USA, Tina Eck.
1: Gesundheitsminister Linnemann will die Pflege in Deutschland grundlegend umbauen. Der Frankfurter Allgemeinen Zeitung sagte er, bleibt das System so wie heute, droht ihm in den 30er Jahren der Kollaps. Eine Expertenkommission soll deshalb Vorschläge für eine große Reform machen.
3: Die Reform soll dann schon im kommenden Jahr greifen. In der Kommission will Linnemann auch unabhängige Fachleute und Wissenschaftler an einen Tisch holen. Gleichzeitig drängt aber ein akutes Geldproblem. Der Pflegeversicherung fehlen im kommenden Jahr voraussichtlich 8 Milliarden Euro. Deshalb arbeitet die Koalition bereits an einem ersten Reformpaket. Es soll die Ausgaben bremsen und mehr Geld ins System bringen, möglichst ohne die Beiträge für alle anzuheben. Zoe Tassovali, Nachrichtenredaktion.
1: US-Präsident Donald Trump kommt heute zu seinem zweitägigen Irlandbesuch in Dublin an. In der irischen Hauptstadt sind unter anderem Gespräche geplant. Zentraler Anlass der Reise ist jedoch das Golfturnier Irish Open, das auf Trumps Golfressort im westirischen Dunberg stattfindet. Gegen Trumps Besuch sind auch Proteste geplant. Zum Sport. In der Bundesliga hat der FC Schalke 04 den ersten Sieg seit Mai 2023 gefeiert. Der Aufsteiger aus Gelsenkirchen gewann gegen Union Berlin mit 3:1. Und Tennisstar Alexander Zverev ist bei den US Open ins Finale gestürmt und hat die große Chance auf seinen zweiten Grand Slam-Triumph. Der French Open-Sieger bezwang im Halbfinale den russischen Außenseiter Karen Khachanov nervenstark in 3 Sätzen.
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2: 12. September 2005. James Blunt steigt mit You're Beautiful in die Charts ein.
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2: Inspiriert wird dieser Song von Blunts Ex-Freundin. Er sieht sie eines Tages in der Londoner U-Bahn mit einem neuen Mann. Er sagt, der kurze Moment, in dem sie sich in die Augen sehen, sagt mehr als 1000 Worte. Im Song selbst geht es dann aber um eine etwas abgewandelte Version dieser Situation. In der TV-Show erklärt er die genaue Bedeutung des Songs. Es geht im Song nicht um Romantik, wie alle denken, gibt er zu. Eigentlich beschreibt er einen Typ, der ziemlich zugedröhnt ist und anfängt, die Freundin eines anderen zu stalken. Dieser Typ ist ziemlich schräg und gehört eigentlich eingesperrt, sagt Blunt selbst. Aber auf die Leute wirkt das Ganze eher wie die Geschichte eines süßen Romantikers. Egal, was Blunt wirklich mit You're Beautiful aussagen will, romantisch klingt der Song auf alle Fälle. Man kann sich dazu einfach mal zurücklehnen und den Tag genießen.

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1: Ich bin Katrin Müller. US-Präsident Trump wird an diesem Wochenende in Irland erwartet. Bei dem Besuch ab heute stehen nicht nur politische Gespräche auf dem Programm. Trump ist auch zu Gast bei einem Golfturnier.
2: Zunächst will Trump in Dublin die irische Präsidentin Catherine Conley und Premierminister Micheál Martin treffen. Im Mittelpunkt seiner Reise steht aber auch der Golfsport. Am Sonntag besucht der US-Präsident die Schlussrunde der Irish Open auf seinem eigenen Golfresort in Doonbeg. Sein Besuch wird von Protesten begleitet. In Dublin und in Doonbeg sind Demonstrationen angekündigt. Die irische Polizei sprach vorab von einem der komplexesten Sicherheitseinsätze, die sie je durchgeführt habe. Aus London, Philipp Detlefs.
1: In gut einer Woche wird in Mecklenburg-Vorpommern und in Berlin eine neue Landesregierung gewählt. In Mecklenburg-Vorpommern können den Umfragen zufolge AfD und SPD mit vielen Stimmen rechnen. In Berlin Linke und CDU. Das unterstreichen auch aktuelle Daten unter anderem aus dem ZDF-Politbarometer.
3: Auf 37% kann die AfD dem aktuellen ZDF-Politbarometer zufolge in Mecklenburg-Vorpommern hoffen. 3 Punkte dahinter liegt die SPD von Ministerpräsidentin Schwesig. Sie zieht, viele im Land vertrauen ihr und wollen sie wieder als Landeschefin. In Berlin kommt die Linke den ZDF-Zahlen nach auf 23% und damit auf Platz 1. Es folgt die CDU mit 21%. Gewählt wird in Mecklenburg-Vorpommern und der Hauptstadt am 20. September. Lea Matschullert, Nachrichtenredaktion.
1: Feierlich haben die USA 25 Jahre nach den 9/11-Terroranschlägen der Opfer gedacht. Im Zentrum der Gedenkveranstaltungen die Orte, die damals angegriffen wurden. Das World Trade Center in New York und das Pentagon bei Washington sowie ein Feld im US-Bundesstaat Pennsylvania, auf das ein Flugzeug abgestürzt war. Zum Fußball. In der Bundesliga hat der FC Schalke 04 den ersten Sieg seit Mai 2023 gefeiert. Der Aufsteiger aus Gelsenkirchen gewann gegen Union Berlin mit 3:1. Und Tennisstar Alexander Zverev ist bei den US Open ins Finale gestürmt und hat die große Chance auf seinen zweiten Grand Slam-Triumph. Der French Open-Sieger bezwang im Halbfinale den russischen Außenseiter Karen Khachanov nervenstark in 3 Sätzen. Am Sonntag geht es für Zverev dann um den Titel.
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1: Ich bin Katrin Müller. Feierlich haben die USA 25 Jahre nach den 9-11-Terroranschlägen der Opfer gedacht. Im Zentrum der Gedenkveranstaltungen standen die Orte, die damals angegriffen wurden. Das World Trade Center in New York und das Pentagon bei Washington, sowie ein Feld im US-Bundesstaat Pennsylvania, auf das ein Flugzeug abgestürzt war.
2: Niemand wird je vergessen, wo er oder sie zum Zeitpunkt der Terrorattacken gerade war. Und kaum einer, der sie erlebt hat, kann glauben, dass die Tragödie schon ein Vierteljahrhundert zurückliegt. Sie hat die Welt verändert. Präsident Trump sprach bei einer Gedenkveranstaltung am Pentagon. Man müsse im Terrorkampf stark und entschlossen bleiben, sagte er. An Ground Zero in New York war Trump mit seiner politischen Rede nicht willkommen. Dort gab es Schweigeminuten, Musik, Gesang, Glockenläuten und das traurige Verlesen der Namen tausender Opfer. Aus den USA, Tina Eck.
1: Gesundheitsminister Linnemann will die Pflege in Deutschland grundlegend umbauen. Der Frankfurter Allgemeinen Zeitung sagte er, bleibt das System so wie heute, droht ihm in den 30er Jahren der Kollaps. Eine Expertenkommission soll deshalb Vorschläge für eine große Reform machen.
3: Die Reform soll dann schon im kommenden Jahr greifen. In der Kommission will Linnemann auch unabhängige Fachleute und Wissenschaftler an einen Tisch holen. Gleichzeitig drängt aber ein akutes Geldproblem. Der Pflegeversicherung fehlen im kommenden Jahr voraussichtlich 8 Milliarden Euro. Deshalb arbeitet die Koalition bereits an einem ersten Reformpaket. Es soll die Ausgaben bremsen und mehr Geld ins System bringen, möglichst ohne die Beiträge für alle anzuheben. Zoe Tassovali, Nachrichtenredaktion.
1: US-Präsident Donald Trump kommt heute zu seinem zweitägigen Irlandbesuch in Dublin an. In der irischen Hauptstadt sind unter anderem Gespräche geplant. Zentraler Anlass der Reise ist jedoch das Golfturnier Irish Open, das auf Trumps Golfressort im westirischen Dunberg stattfindet. Gegen Trumps Besuch sind auch Proteste geplant. Zum Sport. In der Bundesliga hat der FC Schalke 04 den ersten Sieg seit Mai 2023 gefeiert. Der Aufsteiger aus Gelsenkirchen gewann gegen Union Berlin mit 3:1. Und Tennisstar Alexander Zverev ist bei den US Open ins Finale gestürmt und hat die große Chance auf seinen zweiten Grand Slam Triumph. Der French Open Sieger bezwang im Halbfinale den russischen Außenseiter Karen Khachanov nervenstark in 3 Sätzen.
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3: Ich bin Uli Reitinger. In vielen Großstädten explodieren die Mieten und es werden auch immer wieder Fälle gemeldet, in denen Vermieter ihren Mietern zu viel Geld abknöpfen. Justizministerin Hubich will härter dagegen vorgehen und die Mietpreisbremse wirklich scharf schalten, sagte sie den Zeitungen der Funke Mediengruppe.
4: Vermieter, die gegen die Mietpreisbremse verstoßen, müssen dem Mieter momentan nur das zu viel gezahlte Geld zurückerstatten, sagt Ministerin Hubich. Ihrer Meinung nach reicht das nicht. Es gäbe noch zu viele Möglichkeiten, die Mietpreisbremse auszuhebeln, so Hubich. Vor allem bei Kurzzeitvermietungen und der Vermietung von möblierten Wohnungen. Wie die Gesetzeslücken geschlossen werden können, dazu soll eine Expertengruppe Vorschläge machen. Vermietern könnten dann zum Beispiel Bußgelder drohen, wenn sie gegen die Mietpreisbremse verstoßen. Katrin Müller, Nachrichtenredaktion.
3: Die USA haben 25 Jahre nach den Terroranschlägen vom 11. September 2001 der fast 3000 Todesopfer gedacht. In New York verlasen Angehörige am Ground Zero die Namen der Getöteten. Erstmals wurde auch mit einer eigenen Schweigeminute an spätere Opfer der gesundheitlichen Folgen erinnert. Präsident Trump nahm an der Gedenkfeier am Pentagon teil und verteidigte dort den Irankrieg. Kinotickets sind teurer geworden, umso mehr lohnt sich dieses Wochenende für Kinofans. Beim sogenannten Kinofest kosten Karten für viele Filme heute und morgen nur 5 Euro.
5: Mehr als 700 Kinos in ganz Deutschland machen mit beim Kinofest. Teilweise mit Sondervorstellungen von Filmklassikern, Previews kommender Filme und extra bunten Aktionen drumherum. Auch wer große Sommerblockbuster wie die Odyssey oder den neuen Spider-Man-Film oder gehypte Horrorhits wie Obsession noch nicht gesehen hat, kann das jetzt für 5 Euro. Für Romantiker gibt's aktuell Komödien wie Finding Emily oder One Night Only und für Kinder zum Beispiel Toy Story 5, Paw Patrol oder den neuesten Minions-Film. Onni Tochau, Nachrichtenredaktion.
3: Zum Sport. Tennisprofi Alexander Zverev steht im Finale der US Open. Er besiegte im Halbfinale den russischen Außenseiter Karen Khachanov in 3 Sätzen. Im Finale trifft Zverev am Sonntagabend auf den Weltranglisten 9. Ben Shelton aus den USA. Und im Freitagsspiel der Fußball-Bundesliga hat der FC Schalke seinen ersten Bundesligasieg seit fast 3,5 Jahren eingefahren. Die Schalker setzten sich beim 1. FC Union Berlin mit 3:1 durch.
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2: 12. September 1983. Elton John steigt mit I'm Still Standing in die Charts ein. Elton John singt davon, wie er nach einer Trennung immer noch stark und aufrecht steht und sich nicht unterkriegen lässt. Und auch ohne die Person sein Leben weiterhin meistert. Es geht also um das universelle Thema, das eigene Selbstwertgefühl wiederzufinden, nachdem man sich von jemandem getrennt hat. Dieser Song wird oft als ein Statement für Elton Johns Widerstand und Trotz gesehen. Tatsächlich ist es aber gar nicht er, der den Song schreibt, sondern Songwriter Bernie Taupin. Der schreibt die Nummer sogar mit einer bestimmten Person im Kopf. In einem Interview sagt er, das hier ist mal wieder ein weiteres Beispiel dafür, wie die Menschen die ursprüngliche Idee eines Songs völlig anders interpretieren, als sie eigentlich gemeint war. Er glaubt, die Leute sehen I'm Still Standing als eine Hymne an Elton Johns Überlebenswillen nach einem sehr, sehr schlimmen Trauma. Das sei für ihn voll okay, denn so eine Story hinter dem Song ist definitiv interessanter als das, was er damit ausdrücken wollte. Für ihn ist der Song nämlich einfach nur ein Abschiedskuss an eine Verflossene. Nicht großartig dramatisch, schnell drüber hinweg. Diese Version der Songbedeutung ist fast aber schon ernüchternd. Daher glauben wir lieber einfach mal weiterhin an den starken Elton John, der sich von keinem Niederschlag unterkriegen lässt. Und irgendwie, wenn man diesen Song hört, hat man auch so ein bisschen das Gefühl bei dieser Powerstimme von Elton.

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7: Ich bin Uli Reitinger. Justizministerin Stefanie Hubig will die Wirksamkeit der Mietpreisbremse verbessern. Ihr Ziel sei es, die Mietpreisbremse wirklich scharf zu schalten, sagte Hubig der Funke Mediengruppe. Bei Verstößen gegen die Mietpreisbremse müssten Vermieter bisher nur das zu viel gezahlte Geld dem Mieter zurückerstatten. Das reiche nicht aus, so Hubig. Eine Expertengruppe befasst sich gerade mit Bußgeldern für Verstöße gegen die Mietpreisbremse und mit einer Reform der Regelung bei Mietwucher. US-Präsident Trump wird an diesem Wochenende in Irland erwartet. Bei dem Besuch ab heute stehen nicht nur politische Gespräche auf dem Programm, Trump ist auch zu Gast bei einem Golfturnier.
8: Zunächst will Trump in Dublin die irische Präsidentin Catherine Connolly und Premierminister Micheál Martin treffen. Im Mittelpunkt seiner Reise steht aber auch der Golfsport. Am Sonntag besucht der US-Präsident die Schlussrunde der Irish Open auf seinem eigenen Golfresort in Doonbeg. Sein Besuch wird von Protesten begleitet. In Dublin und in Doonbeg sind Demonstrationen angekündigt. Die irische Polizei sprach vorab von einem der komplexesten Sicherheitseinsätze, die sie je durchgeführt habe. Aus London, Philipp Detlefs.
7: Einer Studie der Vereinten Nationen zufolge geht es in Deutschland nicht gerade gerecht zu. Vor allem Frauen, Kinder, Ostdeutsche, Menschen aus dem Ruhrgebiet, Einwanderer und Menschen mit Behinderungen sind benachteiligt, heißt es in dem UN-Bericht.
9: Die Einkommens- und Vermögensungleichheit in Deutschland hat seit den 2010er Jahren deutlich zugenommen, heißt es in dem Bericht. Frauen beispielsweise verdienen hierzulande durchschnittlich 16% weniger als Männer. Dieser Gender Pay Gap sei nicht nur groß, sondern vor allem auch größer als in fast allen anderen westlichen Industrienationen. Deutschland müsse mehr Geld in die Kinderbetreuung stecken und die veraltete Infrastruktur erneuern. Dafür sollten Reiche etwa über die Erbschaftssteuer stärker eingebunden werden. Tanja Wagner, Nachrichtenredaktion.
7: Und noch zum Sport. Der FC Schalke hat seinen ersten Sieg in der ersten Fußball-Bundesliga seit fast 3,5 Jahren gefeiert. S04 setzte sich beim ersten FC Union Berlin mit 3:1 durch. Und Tennisprofi Alexander Zverev hat das Endspiel der US Open erreicht. Er besiegte im Halbfinale den Russen Karen Khachanov in 3 Sätzen. Im Finale trifft Zverev am Sonntagabend auf den Weltranglisten 9. Ben Shelton aus den USA.
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10: Der Blick in den Himmel ist aktuell ganz schön grau über der Lausitz, aber da kommt heute auch ganz viel Sonne mit dazu. Schon jetzt am Vormittag gibt es ja immer wieder ein paar Sonnenstunden, aber besonders am Nachmittag soll es dann auch mal ein bisschen mehr geben. Den ganzen Tag über dazu trocken und die Temperaturen steigen von aktuell 12 Grad in Cottbus, 13 in Finsterwalde und 12 in Lübben, heute noch auf maximal 21.
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11: Ich bin Uli Reitinger. Justizministerin Stefanie Hubig will die Wirksamkeit der Mietpreisbremse verbessern. Ihr Ziel sei es, die Mietpreisbremse wirklich scharf zu schalten, sagte Hubig der Funke Mediengruppe. Bei Verstößen gegen die Mietpreisbremse müssten Vermieter bisher nur das zu viel gezahlte Geld dem Mieter zurückerstatten. Das reiche nicht aus, so Hubig. Eine Expertengruppe befasst sich gerade mit Bußgeldern für Verstöße gegen die Mietpreisbremse und mit einer Reform der Regelung bei Mietwucher. US-Präsident Trump wird an diesem Wochenende in Irland erwartet. Bei dem Besuch ab heute stehen nicht nur politische Gespräche auf dem Programm, Trump ist auch zu Gast bei einem Golfturnier.
12: Zunächst will Trump in Dublin die irische Präsidentin Catherine Connolly und Premierminister Micheál Martin treffen. Im Mittelpunkt seiner Reise steht aber auch der Golfsport. Am Sonntag besucht der US-Präsident die Schlussrunde der Irish Open auf seinem eigenen Golfresort in Doonbeg. Sein Besuch wird von Protesten begleitet. In Dublin und in Doonbeg sind Demonstrationen angekündigt. Die irische Polizei sprach vorab von einem der komplexesten Sicherheitseinsätze, die sie je durchgeführt habe. Aus London, Philipp Detlefs.
11: Einer Studie der Vereinten Nationen zufolge geht es in Deutschland nicht gerade gerecht zu. Vor allem Frauen, Kinder, Ostdeutsche, Menschen aus dem Ruhrgebiet, Einwanderer und Menschen mit Behinderungen sind benachteiligt, heißt es in dem UN-Bericht.
13: Die Einkommens- und Vermögensungleichheit in Deutschland hat seit den 2010er Jahren deutlich zugenommen, heißt es in dem Bericht. Frauen beispielsweise verdienen hierzulande durchschnittlich 16% weniger als Männer. Dieser Gender Pay Gap sei nicht nur groß, sondern vor allem auch größer als in fast allen anderen westlichen Industrienationen. Deutschland müsse mehr Geld in die Kinderbetreuung stecken und die veraltete Infrastruktur erneuern. Dafür sollten Reiche etwa über die Erbschaftssteuer stärker eingebunden werden. Tanja Wagner, Nachrichtenredaktion.
11: Und noch zum Sport. Der FC Schalke hat seinen ersten Sieg in der ersten Fußball-Bundesliga seit fast 3,5 Jahren gefeiert. S04 setzte sich beim ersten FC Union Berlin mit 3:1 durch. Und Tennisprofi Alexander Zverev hat das Endspiel der US Open erreicht. Er besiegte im Halbfinale den Russen Karen Khachanov in 3 Sätzen. Im Finale trifft Zverev am Sonntagabend auf den Weltranglisten 9. Ben Shelton aus den USA.
10: Dankeschön an die Nachrichtenredaktion.
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10: Auf den Straßen soweit alles frei, heute am Samstagmorgen. Aber Blitzeranhänger stehen nach wie vor in Cottbus in der Bahnhofstraße an der Agentur für Arbeit, in Lübben in der Frankfurter Straße, in Golschow, wenn ihr in Richtung Drebkau unterwegs seid, dann in Sonnewalde auf der Luckauer Straße und in Atterwasch auf der Atterwascher Straße. Wenn ihr noch mehr gesehen habt, gebt uns einfach weiter per Telefon oder WhatsApp, erreicht ihr uns und die Nummer ist die gleiche, die 0355 4839 94 5. Gute Fahrt für euch.
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10: Heute gibt es in Cottbus mal einen Flohmarkt der etwas anderen Art, würde ich sagen. Da gibt es nämlich Kostüme aus dem Cottbuser Staatstheater, die ihr euch einfach so nach Hause holen könnt. Und wie das genau funktioniert und vor allem wo, das hört ihr gleich nach 2 Hits hier auf Radio Cottbus. Jetzt erstmal die neue Nummer von Miley Cyrus, Best Pursuits. Schönen Samstag euch.
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0: Frank mit The Reason bei uns auf Radio Cottbus am Samstag. Und wir sprechen jetzt über ein Kleid mit üppigen Stoffen und Verzierungen wie aus der Barockzeit. Dann ein flauschiges Volkskostüm oder vielleicht dann doch eher ein auffälliger goldener Anzug. Das klingt ein bisschen nach einer wilden Kostümparty. Das kann aber schon bald auch bei euch im Kleiderschrank hängen. Das Staatstheater Cottbus, das verkauft nämlich noch heute wieder Teile aus seinem Kostümfundus. Das ist bestimmt ganz viel Spannendes mit dabei, kann ich mir vorstellen. Es gibt aber auch Kleidung, die ganz normal im Alltag getragen werden kann. Wir haben mal die Pressereferentin des Staatstheaters Cottbus, Lisa Marie Fiedler, gefragt, ob sie uns schon verraten kann, aus welchen Stücken Kostüme mit dabei sein werden.
1: Ich kann jetzt noch nicht genau sagen, welche Stücke angeboten werden. Das ist so eine kleine Überraschungskiste, aber es kann gut möglich sein, dass das Lieblingsstück von dem einen oder anderen dabei ist und dass man da dann was erwerben kann.
0: Ja, vielleicht entdeckt ihr da ja sogar ein Kostüm wieder, das ihr schon mal auf der Bühne gesehen habt. Aber wie läuft so ein Kostümverkauf eigentlich ab? Kann man da ganz normal durch die Sachen stöbern, sie anfassen und sogar anprobieren?
1: Es ist letztendlich wie, als würde man in den Laden kommen. Das findet im Probezentrum in der Lausitzer Straße statt von 10 bis 17 Uhr und solange wie die Kleiderstangen voll sind und solange wie da noch etwas hängt, können die Leute stöbern. Es ist auch für einen Umkleidebereich gesorgt, sodass man gegebenenfalls auch die Sachen anprobieren kann. Und es ist letztendlich ein Shopping-Erlebnis.
0: Ja, schon letztes Jahr im Dezember konnte man Kostüme kaufen. Warum macht das Staatstheater das denn jetzt schon wieder?
1: Tatsächlich kommt das sehr gut an und wir freuen uns darüber auch sehr, dass der Kostümverkauf so gut angenommen wird, weil es schon ein kleines Verbundenheitsgefühl zwischen dem Theater und der Stadt herstellt, wenn man manchmal Menschen Kleidung aus den Stücken tragen sieht und wir das einfach sehr schön finden.
0: Ja, wenn euch noch ein Kostüm fehlt oder ihr einfach mal stöbern wollt, dann schaut heute nochmal im Probenzentrum vorbei. Zwischen 10 und 17 Uhr könnt ihr euch einen Teil kaufen, das man mal dem Theater gehört hat. Und das kann ja wirklich nicht jeder sagen, dass er so einen Teil im Schrank hat. Und wenn ihr noch mehr Ideen für euer Wochenende braucht, was ihr da machen könnt, klickt euch mal rein auf radiocottbus.de. 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Ihr hört Radio Cottbus, habt einen schönen Samstag.
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10: Aktuell noch einige Wolken bei uns über der Lausitz, aber die verziehen sich im Laufe des Tages noch. Die bleiben jetzt noch am Vormittag so ein bisschen, aber am Nachmittag soll es dann nochmal richtig schön sonnig werden. Und die Temperaturen, die steigen heute noch auf maximal 21 Grad. Der Blick auf morgen auf den Sonntag zeigt, da sind auf jeden Fall mehr Wolken mit dabei. Die Sonne, die hat da kaum Chancen und es soll auch immer wieder ein paar kleinere Schauer geben. Da Temperaturen dann bei maximal 19 Grad.
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10: Wir haben eine aktuelle Meldung von der A15, wenn ihr Richtung Spreewalddreieck unterwegs seid. Zwischen Forst und Rogosen gibt es aktuell ein bisschen Stau, da solltet ihr so eine Viertelstunde länger mit einplanen. Außerdem wird geblitzt im Spreewalddreieck, wenn ihr von der A15 auf die A13 in Richtung Berlin fahrt, bei Tempo 80. Und Blitzeranhänger stehen natürlich auch wieder in Cottbus in der Bahnhofstraße an der Agentur für Arbeit. Dann in Lübben in der Frankfurter Straße, in Golschow, wenn ihr in Richtung Drebkau unterwegs seid. Dann noch einer in so eine Walde auf der Lukauer Straße und in Atterwasch auf der Atterwascher Straße. Habt ihr noch mehr gesehen? Gebt's uns einfach weiter per Telefon oder WhatsApp unter der 0355 4839 945. Gute Fahrt für euch.
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10: Wenn ich euch sage, dass unser Tier der Woche Mickey heißt, dann könnte man ja denken, es wäre so eine süße kleine Maus. Aber eine Maus stellen wir euch heute nicht vor, sondern einen süßen kleinen Hund. Und wie Mickey der Hund so drauf ist, das seht ihr gleich in so circa 6 Minuten. Jetzt erstmal aktuelle Musik von DJ Goja für euch mit Mi Chico. Schönen Samstag.
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0: Update Radio Kopfhörer am Samstag, 8.38 Uhr jetzt. Guten Morgen.
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0: Ja, Hund, Katze, Maus, das ist nicht nur eine Sendung im Fernsehen, sondern auch hier bei uns auf Radio Cottbus machen wir das manchmal, denn wir haben ja jede Woche hier unser Tier der Woche und das stellen wir euch wieder vor. Dieses Mal war Philipp aus der Redaktion bei Maria im Tierheim in Cottbus, um herauszufinden, welcher Vierbeiner denn diese Woche ein neues Zuhause sucht.
2: Wen habt ihr denn diese Woche für uns?
3: Wir haben diese Woche den Mickey. Er ist ein männlicher Jagdterrier, ungefähr 4 Jahre alt und ist ein Abgabehund.
2: Wie lange ist er denn jetzt schon ungefähr bei euch?
3: Seit dem 1.9. ist er hier.
2: Könntest du mal vielleicht beschreiben, wie er denn aussieht?
3: Er ist kleiner und von der Farbe her ist er schwarz und ein bisschen gelbfleckig.
2: Wie würdest du denn Mickey vom Charakter her beschreiben? Wie ist er denn so drauf?
3: Mickey ist sehr aufgedreht, sehr kuschelig sogar, so mit anderen Hunden Probleme. Also beim Spaziergehen ist er sehr entspannt drauf, ist natürlich halt sehr, sehr aktiv drauf.
2: Was würdest du sagen, was würde vielleicht für eine Familie zu ihm passen?
3: Ich würde erstmal sicherheitshalber sagen, 2 Erwachsene lieber.
2: Wie sollten denn die Menschen so vom Charakter her drauf sein? Sollten die generell viel Bewegung machen oder sollten die dann eher lieber ein bisschen ruhiger sein und ein großes Grundstück haben? Wie sieht das da aus?
3: Ich würde sagen, ein großes Grundstück, sehr geduldig mit ihm umgehen, genau, beweglich.

0: sein, viel spielen und sowas, weil er auch, wie gesagt, sehr aktiv ist und sowas, spazieren gehen viel und genau.
1: Ja, wenn ihr ähnlich aktiv seid wie Micky und ein großes Grundstück habt, dann könnte Micky vielleicht euer nächstes Familienmitglied werden. Bilder und weitere Infos zu Micky findet ihr nochmal auf Facebook, Instagram und auch auf radiocottbus.de.
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0: Charlie Puth bei uns auf Radio Cottbus in der besten Musik. In 12 Minuten ist es um 9.
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0: 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Und diesen Sonntag wird der Ernst-Mucke-Platz in Cottbus wieder zum Treffpunkt für alle, die gern stöbern, handeln oder einfach mal ein Schnäppchen machen wollen. Da ist nämlich wieder großer Flohmarkt und der hat diesmal einen klaren Schwerpunkt und zwar Baby- und Kindersachen. Also perfekt für alle Eltern, Großeltern oder werdenden Eltern. Los geht's um 10 Uhr bis 16 Uhr. Könnt ihr einfach über den Platz schlendern und nach Kleidung, Spielzeug oder Zubehör schauen. Und wer zu Hause noch gut erhaltene Kindersachen hat, der kann dort auch selbst einen Stand aufbauen und verkaufen. Dafür solltet ihr euch aber vorher beim Veranstalter der Coex melden.
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0: Habt einen tollen Samstag. Mit der besten Musik geht's rein in den Tag auf Radio Cottbus. Willkommen zu Hause.

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8: Aktuelle Temperaturen in der Lausitz. In Cottbus messen wir 15 Grad, 15 Grad auch im Spreewald und 14 aktuell in Guben. Ein Stückchen gehen die Temperaturen noch rauf, heute auf maximal 21 Grad. Ansonsten ist es dazu ja ziemlich bewölkt gerade. Die Wolken, die verziehen sich aber noch. Später am Nachmittag soll es dann sogar richtig schön sonnig werden. Wir bekommen heute 6 Sonnenstunden in der Lausitz und es soll die ganze Zeit über trocken bleiben.
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9: Ich bin Uli Reitinger. Die Bundesnetzagentur ist Bedenken entgegengetreten, dass Deutschlands Gasspeicher in diesem Winter nicht ausreichen könnten für die Gasversorgung. Wir haben jetzt schon etwas mehr Gas in den Speichern, als wir im gesamten letzten Winterhalbjahr aus den Speichern entnommen haben, sagte Behördenchef Klaus Müller der dpa. Und in den nächsten Wochen bleibe noch Zeit für weitere Einspeicherungen. In vielen Großstädten explodieren die Mieten und es werden auch immer wieder Fälle gemeldet, in denen Vermieter ihren Mietern zu viel Geld abknöpfen. Justizministerin Hubig will härter dagegen vorgehen und die Mietpreisbremse wirklich scharf schalten, sagte sie den Zeitungen der Funke Mediengruppe.
10: Vermieter, die gegen die Mietpreisbremse verstoßen, müssen dem Mieter momentan nur das zu viel gezahlte Geld zurückerstatten, sagt Ministerin Hubig. Ihrer Meinung nach reicht das nicht. Es gäbe noch zu viele Möglichkeiten, die Mietpreisbremse auszuhebeln, so Hubig. Vor allem bei Kurzzeitvermietungen und der Vermietung von möblierten Wohnungen. Wie die Gesetzeslücken geschlossen werden können, dazu soll eine Expertengruppe Vorschläge machen. Vermietern könnten dann zum Beispiel Bußgelder drohen, wenn sie gegen die Mietpreisbremse verstoßen. Katrin Müller, Nachrichtenredaktion.
9: Immer mehr Schülerinnen und Schüler in Deutschland schlafen schlecht oder fühlen sich erschöpft. In einer Umfrage im Auftrag der Krankenkasse DAK klagte fast die Hälfte der befragten 5. bis 10-Klässler über Schlafstörungen. Die Autoren sehen einen Zusammenhang mit den schlechten Ergebnissen der PISA-Studie.
11: Seit 10 Jahren wird die Umfrage durchgeführt. In diesem Zeitraum haben Schlafprobleme und Erschöpfungsgefühl stetig zugenommen. Das liege daran, dass Kinder und Jugendliche zu lange und auch spät abends am Handy hängen, so ein Erklärungsversuch des Verbands der Kinder- und Jugendärzte. Mehr auf die eigene Gesundheit achten, empfehlen die Autoren der Studie, um besser lernen zu können und auch in der nächsten PISA-Studie wieder besser zu sein. In der aktuellen hatten Deutschlands Schüler so schlecht abgeschnitten wie noch nie. Jan-Henner Reitze, Nachrichtenredaktion.
9: Zum Sport. Tennisprofi Alexander Zverev ist ins Finale der US Open eingezogen. Er setzte sich im Halbfinale gegen den Russen Karin Khachanov in 3 Sätzen durch und erreichte sein 3. Grand-Slam-Finale in Serie. Im Endspiel der US Open trifft Zverev am Sonntagabend auf Ben Shelton aus den USA. Für ihn ist es das erste Finale bei einem Grand-Slam-Turnier.
8: Dankeschön an die Nachrichtenredaktion.
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8: Alles frei auf den Lausitzer Straßen, aber es wird geblitzt im Spreewalddreieck. Wenn ihr von der A15 auf die A13 fahrt, und zwar in Richtung Berlin, dann bei Tempo 80. Außerdem kommen noch dazu 5 Blitzeranhänger in Atterwasch, in der Atterwascher Straße, in Sonnewalde in der Luckauer Straße, in Golschow, wenn ihr in Richtung Drebkau unterwegs seid. Dann noch einer in Lübben in der Frankfurter Straße und in Cottbus in der Bahnhofstraße an der Agentur für Arbeit. Wenn ihr noch mehr gesehen habt, irgendwelche Blitzer oder andere Verkehrsmeldungen für uns, schickt die einfach rein per WhatsApp oder ihr ruft uns an. In beiden Fällen ist es die gleiche Nummer, die 0355 4839 945. Gute Fahrt für euch.
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8: Ich habe mir gerade den ersten Kaffee dieses Morgens gemacht und der schmeckt immer so gut. Der erste Kaffee des Morgens, ich weiß nicht, das ist irgendwie was ganz Besonderes. Vielleicht habt ihr den ja auch gerade in der Hand, einen Kaffee oder einen Tee oder ein Wasser. Dann gibt es jetzt auch noch die beste Musik für euch dazu. Wir starten mit der neuen Nummer von Nico Santos, Why Don't You Stay? Und direkt danach Laid Back mit Baker Man. Habt einen schönen Samstag, 9.04 Uhr jetzt.
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0: 10 Minuten nach 9. 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Ja, und sich am Wochenende einfach mal entspannt hinsetzen, andere Leute kennenlernen, dabei was Leckeres essen oder spielen. Das klingt richtig schön und das gibt's tatsächlich heute in Lübben. Heute ist dann nämlich wie jedes Jahr das interkulturelle Picknickfest. Das Ganze im Rahmen der interkulturellen Woche und vom Netzwerk Miteinander für Lübben organisiert. Ganz viele unterschiedliche Menschen unterstützen das Picknickfest. Die Stadt Lübben, die Caritas, der Jugendmigrationsdienst und viele mehr. Und worauf ihr euch da bei dem Fest genau freuen könnt, das hat uns Lisa Maas von der Stadt Lübben verraten.
1: Es gibt Sport, Spiel und verschiedene Mitmachaktionen, wie zum Beispiel Torwandschießen, Airpitch, Beachvolleyball und sogar eine Hüpfburg. Diese Attraktionen werden vom Kreis Sportbund bereitgestellt. Aber es bietet vor allem die Gelegenheit, miteinander ins Gespräch zu kommen. Jeder ist dazu herzlich eingeladen, auch selber seine kulinarischen Gerichte mitzubringen.
0: Ja, dazu Kinderschminken, Hüpfburgen, also wirklich ein Ausflug für die ganze Familie. Und wenn ihr vielleicht was Leckeres, Traditionelles für alle kochen und mitbringen wollt, dann ist das natürlich gern gesehen. Es ist ja schließlich ein Picknickfest. Schöne Aktion, was ist eigentlich das Ziel?
1: Es geht um Offenheit, Vielfalt und Zusammenhalt. Begegnungen funktioniert am besten, wenn Menschen zusammenkommen, miteinander reden und gemeinsam etwas erleben. Wir würden uns natürlich freuen, wenn insbesondere auch Menschen mit Migrationshintergrund zu diesem Fest kommen. Also diese Zielgruppe ist eher, sage ich mal, vordergründig angesprochen. Und deswegen organisieren wir im Rahmen dieser interkulturellen Woche dieses Fest.
0: Ja, wenn ihr also Lust habt, dann schaut da einfach vorbei beim interkulturellen Picknickfest in Lübben. Heute geht's ab 13 Uhr los auf dem Sportplatz in der Friedrich-Ludwig-Jahn-Straße und das Ganze auch komplett ohne Eintritt.
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0: sehen wir uns auf Radio Cottbus in der besten Musik und wir öffnen jetzt wieder gemeinsam unser Tagebuch der großen Hits und darin wirklich eine wunderschöne Nummer und wunderschön passt auch You're Beautiful von James Blunt. Die Geschichte erzählt uns jetzt Christian Sammet.
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3: 12. September 2005. James Blunt steigt mit You're Beautiful in die Charts ein.
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3: Inspiriert wird dieser Song von Blunts Ex-Freundin. Er sieht sie eines Tages in der Londoner U-Bahn mit einem neuen Mann. Er sagt, der kurze Moment, in dem sie sich in die Augen sehen, sagt mehr als 1000 Worte. Im Song selbst geht es dann aber um eine etwas abgewandelte Version dieser Situation. In der TV-Show erklärt er die genaue Bedeutung des Songs. Es geht im Song nicht um Romantik, wie alle denken, gibt er zu. Eigentlich beschreibt er einen Typ, der ziemlich zugedröhnt ist und anfängt, die Freundin eines anderen zu stalken. Dieser Typ ist ziemlich schräg und gehört eigentlich eingesperrt, sagt Blunt selbst. Aber auf die Leute wirkt das Ganze eher wie die Geschichte eines süßen Romantikers. Egal, was Blunt wirklich mit You're Beautiful aussagen will, romantisch klingt der Song auf alle Fälle. Man kann sich dazu einfach mal zurücklehnen und den Tag genießen.

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7: Nach wie vor ganz schön grau bei uns in der Lausitz, aber die Wolkendecke, die soll noch mal ein bisschen aufbröckeln. Besonders zum Nachmittag hin soll dann auch mehr Sonne mit dazukommen und die Temperaturen, die steigen noch auf maximal 21 Grad. Heute die Sonne gerne vielleicht auch noch mal nutzen, morgen sieht es dann nämlich anders aus. Da soll es wirklich den ganzen Tag grau sein, soll keine Sonne durchkommen, sehe ich hier auf dem Wetterradar. Und zwischendurch kann es auch immer wieder kleinere Schauer geben. Das Ganze dann morgen bei maximal 19 Grad.
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7: Der Verkehrsservice zeigt freie Fahrt. Ihr kommt überall gut durch, gibt freie Straßen bei uns in der Lausitz. Aber Blitzer stehen im Spreewalddreieck. Wenn ihr von der A15 auf die A13 in Richtung Berlin fahrt, dabei Tempo 80. Und die 5 Blitzeranhänger stehen auch nach wie vor in der Lausitz. In Cottbus in der Bahnhofstraße, in Lübben in der Frankfurter Straße. Dann, wenn ihr von Golschow in Richtung Drebkau fahrt, in Sonnewalde in der Luckauer Straße und in Atterwasch in der Atterwascher Straße. Wenn ihr noch mehr gesehen habt, gebt es uns einfach weiter unter der 0355 4839 945. Da reicht ihr uns per Telefon oder auch per WhatsApp.
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7: Alex Warren ist einer dieser Künstler, die sich von ganz unten nach ganz oben gekämpft haben. Ende August ist jetzt sein neuestes Album Wild Child rausgekommen und das hat sich auch direkt an die Spitze der deutschen Albumcharts gekämpft. Und nicht nur das, es ist in dieser Woche auch unser Album der Woche. Wir hören uns da gemeinsam durch und den nächsten Hit von Alex Warren, neuestem Album, gibt es dann gleich nach 2 Songs hier auf Radio Cottbus.
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0: R.E.M. mit Losing My Religion. Ihr Radio Cottbus am Samstag, 9.40 Uhr jetzt.
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0: Manche Menschen haben wirklich alles andere als einen einfachen Start ins Leben. Und da gehört der Künstler Alex Warren definitiv auch dazu. Mit gerade mal 9 Jahren hat er seinen Vater an Krebs verloren. Und das Verhältnis zu seiner Mutter war auch nicht immer gut. Einige Zeit saß er sogar auf der Straße. Und als auch seine Mutter verstorben ist, hat er angefangen, das Ganze in seiner Musik zu verarbeiten. Machen ja viele Musiker so. Musik ist ja ein gutes Ventil, um Dinge nicht direkt aussprechen zu müssen. Emotionalität hört man auch in vielen seiner Lieder raus. Alex Warren geht offen mit seinen Problemen um. Ein wirklich talentierter Musiker, aber trotz der Hürden im Leben hat er sich einen Namen gemacht. Seinen Durchbruch hatte er 2024 und jetzt hat er auch schon ein neues Album veröffentlicht mit dem Namen Wildschild. Und der Titel, der ist inspiriert von dem Spitznamen, den ihm damals sein Papa

0: Alex Florentine macht eine wunderschöne Stimme. Emerald Eyes war das jetzt hier bei uns auf Radio Cottbus von seinem neuen Album Wild Child. Und bis Sonntag hören wir uns dann noch gemeinsam weiter durch.
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In 12 Minuten ist es um 10 auf Radio Cottbus, gibt's immer die beste Musik. Und damit machen wir auch direkt weiter. Bruno Mars mit Count On Me jetzt. Wir wünschen euch ein tolles Wochenende.

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5: Halt, das ist doch an der Stelle falsch. 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Wartet kurz. 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
5: Der Blick auf die Temperaturen in der Lausitz zeigt aktuell 16 Grad in Cottbus, 17 in Finsterwalde und 17 auch im Spreewald. Und die Temperaturen gehen noch ein kleines bisschen rauf, heute auf so 21 Grad maximal. Dazu kommt schon jetzt immer mal wieder die Sonne durch, aber es ist größtenteils bewölkt. Das ändert sich aber heute nochmal. Zum Nachmittag hin soll dann richtig schön viel Sonne rauskommen. Heute auch 6 Sonnenstunden möglich, also da kommt noch ein bisschen was auf uns zu. Und es soll keinen Regen geben, also den ganzen Tag über trocken bleiben. Anders sieht es da morgen aus. Morgen durchaus mal kleinere Schauer möglich. Es bleibt die ganze Zeit über grau. Und morgen dann Temperaturen bei maximal 19 Grad.
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7: Ich bin Uli Reitinger. Wer dringend einen Facharzt braucht, könnte künftig schneller einen Termin bekommen. Kassenärztechef Andreas Gassen stellt dafür in der Bild-Zeitung Termine innerhalb einer Woche in Aussicht. Die von der SPD geforderte allgemeine Termingarantie lehnt er aber ab.
8: Gassens Idee sieht so aus. Fachärzte halten jede Woche ein paar Termine für Patienten frei, bei denen es wirklich dringend ist. Dafür sollen die Praxen auch mehr Geld bekommen. Ob jemand schnell zum Facharzt muss, entscheidet vorher der Hausarzt oder der ärztliche Bereitschaftsdienst. Der SPD reicht das nicht. Sie will, dass gesetzlich Versicherte generell schneller drankommen. Fraktionschef Miersch ist für höchstens 3 Wochen Wartezeit. Denn die SPD kritisiert, dass Privatpatienten bei Terminen bisher bevorzugt werden. Zoe Tassovali, Nachrichtenredaktion.
7: Es ist genug Gas da für den kommenden Winter, das hat die Bundesnetzagentur gesagt. Sie tritt damit Bedenken entgegen, dass Deutschlands Gasspeicher in diesem Winter nicht ausreichen könnten für die Gasversorgung. Schon jetzt ist mehr Gas in den Speichern, als Deutschland im vergangenen Winter verbraucht hat, heißt es. Und in den nächsten Wochen bleibt auch noch Zeit für weitere Einspeicherungen. Kinotickets sind teurer geworden, umso mehr lohnt sich dieses Wochenende für Kinofans. Beim sogenannten Kinofest kosten Karten für viele Filme heute und morgen nur 5 Euro.
9: Mehr als 700 Kinos in ganz Deutschland machen mit beim Kinofest. Teilweise mit Sondervorstellungen von Filmklassikern, Previews kommender Filme und extra bunten Aktionen drumherum. Auch wer große Sommerblockbuster wie die Odyssey oder den neuen Spider-Man-Film oder gehypte Horrorhits wie Obsession noch nicht gesehen hat, kann das jetzt für 5 Euro. Für Romantiker gibt's aktuell Komödien wie Finding Emily oder One Night Only und für Kinder zum Beispiel Toy Story 5, den Vaiana-Realfilm, Paw Patrol oder den neuesten Minions-Film. Onni Tochau, Nachrichtenredaktion.
7: Fast die Hälfte der Schülerinnen und Schüler in den Klassen 5 bis 10 klagt über Schlafstörungen. Das geht aus einer groß angelegten Umfrage im Auftrag der Krankenkasse DAK hervor. 69% der Befragten fühlen sich demnach mindestens einmal die Woche erschöpft. Fast 50% berichten von einem verminderten Wohlbefinden. Die DAK sieht eine Verbindung von Erschöpfung und Schlafproblemen zu den schwachen deutschen Ergebnissen bei der PISA-Studie.
5: Dankeschön, Uli Reitinger, für die News.
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5: Der Blick auf die Straßen sagt immer noch alles frei, aber es ist ein weiterer Blitzer dazu gekommen. In Cottbus auf der Saarbrücker Straße, wenn ihr in Richtung Autobahn unterwegs seid, bei Tempo 50. Und der im Spreewald-Dreieck steht nach wie vor, wenn ihr von der A15 auf die A13 Richtung Berlin fahrt, bei Tempo 80. Auch Blitzeranhänger nach wie vor in Atterwasch auf der Atterwascher Straße, in Sonnewalde auf der Luckauer Straße, in Golschow, wenn ihr Richtung Drebkau unterwegs seid. Dann noch einer in Lübben in der Frankfurter Straße und in Cottbus auf der Bahnhofstraße an der Agentur für Arbeit. Habt ihr noch mehr gesehen? Gebt uns einfach weiter per Telefon oder WhatsApp. Die richtige Nummer ist die 0355 4839 945. Gute Fahrt euch.
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5: Vielleicht habt ihr das auch schon mal gehört, aber bei Pilzexperten heißt es ja immer, das ganze Jahr über ist Pilzsaison. Aber für Menschen wie mich, die sich beim Pilze finden, doch ein bisschen doof anstellen, ist der Herbst ja wirklich die Pilzsaison, weil da stehen einfach ein paar mehr Pilze. Wir haben mal mit einem Pilzberater gesprochen und was der uns über die Lausitzer Pilze erzählt hat, das hört ihr gleich nach zwei Hitze der besten Musik. Jetzt erstmal One Republic mit Pay That Toll, ganz aktuell hier auf Radio Cottbus für euren Samstag.
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0: London Beat, A Better Love bei uns auf Radio Cottbus. Genau 10 nach 10 haben wir es jetzt. Und wer jetzt im Spätsommer und Herbst durch die Lausitzer Wälder läuft, der schaut ja automatisch ein bisschen genauer auf den Boden. Denn gerade dann findet man neben den ganzen schönen bunten Blättern ja auch Pilze auf dem Boden. Und da beginnt für viele wieder die Zeit, in der der Korb mit auf die Runde genommen wird. Wann eigentlich die beste Zeit zum Pilze sammeln ist, das weiß Robert Pump. Er ist Mitglied im Brandenburger Landesverband für Pilzsachverständige.
1: Also wir als Pilzsachverständige oder Pilzberater sagen eigentlich immer gerne, Pilzsaison ist das ganze Jahr, weil es auch essbare Pilze so gut wie im ganzen Jahr zu sammeln gibt oder zu finden gibt. Aber es müssen natürlich auch die Bedingungen passen, ne? Also man braucht immer ausreichend Regen. Aber ansonsten grundsätzlich muss man natürlich sagen, die Hauptzeit, um Pilze zu sammeln, ist natürlich der Herbst. Also das geht jetzt so langsam los, Anfang September. Kann gerne bis in den November reingehen, wenn wir keine zeitigen Fröste kriegen.
0: Ja, wer dann tatsächlich mal einen Pilz findet, hat er dann meistens auch schon Pläne, wofür der genutzt werden kann. Da haben bestimmt manche so eine richtig leckere Pilzpfanne im Kopf. Die Frage ist ja dann aber, ist dieser Pilz, den ich jetzt gefunden habe, eigentlich essbar?
1: Also rein optisch kann man das für sich eigentlich nicht festlegen, wenn man jetzt keine Ahnung von Pilzen hat, ob der nun essbar ist oder nicht. Also es gibt tatsächlich wirklich manche Menschen, die sagen, auch der sieht ja ganz hübsch aus, den kann man doch bestimmt essen. Also rein von den äußeren Merkmalen sollte man nur nicht davon ausgehen, ob man den nun essen kann oder nicht. Also wenn man sich da unsicher ist, auf jeden Fall immer den Gang zum Pilzberater oder auf jeden Fall erstmal in die Literatur gucken.
0: Ja, und wenn ihr euch bei einem Fund nicht ganz sicher seid, geht natürlich lieber einmal mehr nachfragen, denn bei Pilzen kann ein falscher Griff ja auch ganz schön schnell mal unangenehm werden. Und wenn ihr euch trotzdem unsicher seid, dann kann im Notfall natürlich auch KI oder Google sagen, ob ein Pilz essbar ist oder nicht. Im besten Fall holt ihr euch dann aber doch einen Pilzberater dazu. Der weiß es dann nämlich ganz genau. Kurz vor 10:45 jetzt am Samstag. Die beste Musik gibt's von Offenbach, Over You. Habt ein schönes Wochenende mit Radio Cottbus.

0: Aktuelle Musik hier auf Radio Cottbus am Samstag, 10.18 Uhr jetzt.
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0: Und ich bin heute Morgen ganz schön schlecht aus dem Bett gekommen. Ich habe mich irgendwie verlegen, jetzt tut mir der untere Rücken so weh. Und ich sitze auch, um ehrlich zu sein, ganz schön schief heute vorm Mikro, weil ich einfach versuche, irgendwie da ein bisschen gegenzusteuern. Aber sowas kriegt man ja selbst dann meistens nicht so gut hin, sondern da braucht man einen guten Physiotherapeuten oder eine Physiotherapeutin. Und genau deswegen suchen wir aktuell mit euch die besten 10 Physiotherapien der Lausitz. Ganz viele sind schon vorgeschlagen. Ich glaube, über 40, fast 50 stehen aktuell bei uns auf der Liste. Aber wir suchen ja die besten 10 und deswegen ist es an euch abzustimmen für eure Favoriten. Und das könnt ihr aktuell auf radiocottbus.de. Ich habe mal geschaut, wer da so draufsteht und unter anderem ist die Reha Vita mit dabei und wir haben mal gefragt, was ist eigentlich so besonders an eurer Physiotherapie?
2: Wir sind super drauf. Wir verbringen viele tolle Feste gemeinsam. Trotz unserer Größe mit 170 Mitarbeitern pflegen wir ein sehr familiäres Miteinander. Es sind viele freundschaftliche Beziehungen auch untereinander entstanden und das merkt man auch gerade in Zeiten, wo es vielleicht manchmal auch nicht so einfach ist, dass das Team super zusammenhält, wir immer lösungsorientiert agieren und füreinander einstehen.
0: Das ist natürlich total wichtig und wir haben dann auch mal gefragt, wie würdet ihr es dann finden, wenn ihr unter die besten 10 kommt?
2: Das würden wir natürlich klasse finden, weil ich denke auch, das spiegelt die Arbeit der Kollegen wider, die jeden Tag ihr Bestes geben und jeden Tag für den Patienten einstehen und ihren Dienst sozusagen in der Gesundheitsversorgung leisten und von daher würde ich mich sehr für unser Team freuen, wenn wir da eine gute Platzierung erhalten.
0: Ja, also Reha Vita in Cottbus, nur einer von vielen Physiotherapien hier bei uns in der Lausitz. Ihr könnt abstimmen bis nächste Woche Donnerstag 20 Uhr auf radiocottbus.de und am Freitag, das ist der 18. September, verraten wir euch morgens bei dem Wachermachen um 7.40 Uhr, wer es unter die besten 10 Physiotherapien der Lausitz geschafft hat.
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7: Ganz schön dunkle, graue Wolken aktuell bei uns in der Lausitz. Ich habe extra nochmal nachgeschaut. Es soll jetzt aber erstmal trocken bleiben. Die Wolken begleiten uns aber am Vormittag und auch tatsächlich den restlichen Tag weiter. Es kommt nur noch ein bisschen mehr Sonne mit dazu, besonders dann am Nachmittag. Temperaturen dazu jetzt aktuell bei 17 Grad in Cottbus. 17 messen wir auch in Großräschen und 16 in Guben. Es soll noch ein Stückchen wärmer werden. 21 Grad bekommen wir dann später am Tag. Morgen dann wirklich nur noch grau. Es ist gar keine Sonne eingeplant. Zwischendurch gibt es immer wieder kleinere Schauer und die Temperaturen sollen raufgehen bis auf maximal 19 Grad.
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7: Gute Nachricht für alle, die mit dem Auto unterwegs sind. Freie Fahrt in der Lausitz, aber Achtung, es wird geblitzt. Im Spreewalddreieck steht ein Blitzer. Wenn ihr von der A15 auf die A13 in Richtung Berlin fahrt, da ist Tempo 80. Und in Cottbus einer auf der Saarbrücker Straße, wenn ihr Richtung Autobahn fahrt, bei Tempo 50. Blitzeranhänger auch aufgestellt, auch einer in Cottbus, da in der Bahnhofstraße an der Agentur für Arbeit, da stand er ja schon öfter mal. Dann in Lübben in der Frankfurter Straße, in Golschow, wenn ihr nach Richtung Drebkau fahrt, in Sonnewalde auf der Luckauer Straße und in Atterwasch auf der Atterwascher Straße. Habt ihr noch mehr gesehen? Gebt uns einfach weiter per Telefon oder WhatsApp unter der 0355 4839 945.
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7: Ich habe diese Woche mit dem Vorsitzenden der Dackelgruppe Cottbus Spree-Neiße gesprochen und ich finde das ja schon süß, dass es überhaupt eine Dackelgruppe bei uns gibt, aber die haben sich jetzt für dieses Wochenende auch noch was ganz Tolles einfallen lassen, nämlich das erste Dackelrennen. Und wie das abläuft, das schauen wir uns gleich mal genauer an. In der Bestmusik gibt es vorher noch Billy Joel mit Uptown Girl und neue Musik von Stella Lefty jetzt. Schönen Samstag.
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0: noch richtig gute Laune, auch wenn es jetzt noch ein bisschen grau ist am Samstag. Billy Joel mit Uptown Girl. Wir haben Samstag 10.38 Uhr und am rostigen Nagel wird es an diesem Wochenende ganz schön wuselig und vor allem kurzbeinig, wenn man das so sagen kann. Denn dort gehen am Sonntag Hunde aus der ganzen Lausitz auf Zeitenjagd. Zum ersten Mal geht es rund um die Landmarke Rostiger Nagel, nämlich ein Dackelrennen. Ab 10 Uhr wird am Sonntag geschaut, welcher Dackel am schnellsten ins Ziel kommt. Frank Duch ist Vorsitzender der Dackelgruppe Cottbus Spree-Neiße und er hat uns erzählt, wie das Rennen dann abläuft.
1: Es wird eine Bahn richtig mit Absperrband ausgezeichnet, 30 Meter lang. So, und jetzt ist es ganz einfach. Es ist egal, wie man den Hund von Start zum Ziel bringt. Aber man soll ihn möglichst auf der Erde lassen. Also nicht unter den Arm klemmen und losrennen. Es geht eben darum, der Hund wird an einer Seite angesetzt und an der anderen Seite wird er von seinem Herrchen gerufen oder sonst wie. Und dann wird die Zeit genommen und dann wird der beste Hund ermittelt.
0: Ja, und dabei geht es eben auch nicht nur um Dackel, denn es sind auch alle anderen Hunde eingeladen mit zu machen. Vom Mops bis zum Schäferhund wird dann auch nach dem schnellsten Nicht-Dackel gesucht. Aber nicht nur die Hunde können sich bewegen, es gibt auch noch was für die Hundehalter.
1: Dann gibt es ja noch das Geschicklichkeitsrennen für die Dackelhalter oder die Hundehalter. Das haben wir uns was einfallen lassen, eine kleine Überraschung für alle in der Richtung, wer daran teilnehmen will. Ja, da muss dann der Hundehalter zeigen, wie er denn mit seinem Hund durch einen Parcours kommt und dabei noch eine kleine Aufgabe erledigen muss.
0: Das finde ich auch eine richtig schöne Idee. Neben dem Rennen gibt es um 12 Uhr dann auch noch einen Erste-Hilfe-Kurs für Hundehalter und danach die Siegerehrung mit Pokalen und Preisen für die Hunde. Wenn ihr mit eurem Hund starten wollt, dann könnt ihr das auch noch spontan machen. Das Ganze kostet 20 Euro, wichtig für alle Teilnehmer, aber bringt unbedingt den Impfpass eures Hundes mit und einen Nachweis über eine bestehende Tierhalterhaftpflichtversicherung. Alle Zuschauer können übrigens einfach kostenlos dabei sein. Also Premiere am Sonntag am Rostigen Nagel. Das erste Dackelrennen startet um 10 Uhr.

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11: So ein paar kleine blaue Flecken gibt's am Himmel schon jetzt, aber es bleibt erstmal größtenteils bewölkt. Im Laufe des Tages kommt aber weiterhin mehr Sonne mit dazu und die Temperaturen steigen noch auf maximal 21 Grad. Morgen dann wirklich nur noch grau, es ist kaum Sonne eingeplant. Zwischendurch gibt's immer wieder kleine Schauer und Temperaturen dann bei maximal 19 Grad.
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12: Ich bin Uli Reitinger. Die Bundesnetzagentur ist Bedenken entgegengetreten, dass Deutschlands Gasspeicher in diesem Winter nicht ausreichen könnten für die Gasversorgung. Wir haben jetzt schon etwas mehr Gas in den Speichern, als wir im gesamten letzten Winterhalbjahr aus den Speichern entnommen haben, sagte Behördenchef Klaus Müller der dpa. Und in den nächsten Wochen bleibe genug Zeit für weitere Einspeicherungen. Im Moment sind die Speicher zu gut 55% ausgelastet. Die Bundesregierung will die abschlagsfreie Rente nach 45 Beitragsjahren abschaffen. Mittlerweile ist man sich einig, dass das aber nicht von jetzt auf gleich passieren soll, sondern schrittweise mit Übergangsfristen. Die SPD schlägt 5 Jahre vor. Unionsfraktionschef Thorsten Frei, ist das zu lang, sagte er dem Redaktionsnetzwerk Deutschland.
13: Gassen-CD sieht so aus. Fachärzte halten jede Woche ein paar Termine für Patienten frei, bei denen es wirklich dringend ist. Dafür sollen die Praxen auch mehr Geld bekommen. Ob jemand schnell zum Facharzt muss, entscheidet vorher der Hausarzt oder der ärztliche Bereitschaftsdienst. Der SPD reicht das nicht. Sie will, dass gesetzlich Versicherte generell schneller drankommen. Zoe Tassovali, Nachrichtenredaktion.
12: Die Mehrheit der Erwerbstätigen in Deutschland ist bereit, mehr zu arbeiten, sofern die Rahmenbedingungen stimmen. Gleichzeitig ist eine Mehrheit nach einer Umfrage für die Jobseite Indeed von der politischen Diskussion um das Thema Arbeitszeit genervt.
14: 3/4 der Befragten arbeiten sowieso schon mehr, als in ihrem Arbeitsvertrag steht. Als mögliche Motivation, noch mehr zu arbeiten, werden mehr Geld, Steuervorteile oder flexiblere Arbeitszeiten genannt. Gleichzeitig fühlen sich viele Beschäftigte in ihrem Arbeitsalltag ausgebremst durch Personalmangel, Bürokratie, zu viele Besprechungen oder veraltete Technik. Dass es statt über diese Probleme eine Debatte um angeblich fehlende Leistungsbereitschaft im Job gibt, stößt auf Unverständnis. Jan-Henner Reitze, Nachrichtenredaktion.
12: Kassenärztechef Andreas Gassen hält in medizinisch dringenden Fällen schnellere Facharzttermine für möglich. Für die schnelle Terminvermittlung für objektiv medizinisch dringende Termine müssten die Praxen entsprechend vergütet werden. Das sagte der Vorstandsvorsitzende der Kassenärztlichen Bundesvereinigung der Bild-Zeitung. Die niedergelassenen Ärzte könnten unter diesen Voraussetzungen eine begrenzte Zahl kurzfristiger Termine bereitstellen. Das sei in der Regel innerhalb einer Woche darstellbar, sagte Gassen.
11: Dankeschön an die Nachrichtenredaktion.
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11: Freifahrt in der Lausitz am Bitzerstehen im Spreewalddreieck. Wenn ihr von der A15 auf die A13 in Richtung Berlin fahrt bei Tempo 80, dann auch Blitzeranhänger in Cottbus in der Bahnhofstraße an der Agentur für Arbeit, in Lübben in der Frankfurter Straße, in Golschow, wenn ihr in Richtung Drebkau unterwegs seid, in Sonneweide in der Luckauer Straße und dann noch einer in Atterwasch auf der Atterwascher Straße. Wenn ihr noch mehr habt, schickt uns rein per WhatsApp oder per Telefon. 0355 4839 945 ist die richtige Nummer. Gute Fahrt euch!
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11: Dieses Wochenende gibt es schon das erste Herbstfest in der Lausitz und dazu wahrscheinlich auch das allerletzte Sommerfest für dieses Jahr. Das Tierzentrum Leuthen feiert am Sonntag gemeinsam mit euch Sommerfest und warum ihr da unbedingt dabei sein solltet, das hört ihr gleich nach zwei Hits hier auf Radio Cottbus.
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0: Die beste Musik für euren Samstag hier auf Radio Cottbus. 10 Minuten nach 11 haben wir es jetzt. Und jetzt, wo so der Herbst so langsam losgeht, sieht man ja auch immer mal wieder so besondere Herbsttiere wie ein Igel. Und wenn ich an so einen Igel denke, dann stelle ich mir mal vor, wie diese kleinen stacheligen Tiere jetzt im Herbst ganz friedlich zusammengerollt unter einem Blätterhaufen liegen. Die Realität vieler Igel sieht allerdings ganz anders aus. Vielen Igeln hier bei uns in der Lausitz geht es gar nicht mal so gut. Und wann immer ein Igel verletzt oder geschwächt ist, ist das Tierzentrum Leuthen der richtige Ansprechpartner. Jetzt am Sonntag ist da großes Sommerfest und wir haben mal nachgefragt, was ihr da alles erleben könnt.
1: Beim Sommerfest kann man die Chance nutzen, unsere Arbeit richtig anzuschauen und kennenzulernen und zu gucken, was so abläuft, wenn denn der Igel eingeliefert wurde. Wir sind gerade mitten in der Babysaison, das heißt, wir haben auch gerade die Minis der Minis da und insofern kann man alles sehen, wie die Igel sozusagen untergebracht werden, wie sie behandelt werden, sämtliche Informationen drumherum, weil leider gibt es über die Igel immer noch so viele Fehlinformationen oder auch Armenmärchen. Damit räumen wir grundsätzlich auf. Also es geht komplett in die Tiefe rein.
0: Das sagt Ramona Noack, sie ist die Igel-Expertin beim Tierzentrum Leuthen. Es gibt Sonntag aber noch ganz viel mehr zu entdecken. Geplant ist ein kleiner Markt, auf dem ihr selbstgemachte Produkte kaufen könnt. Es wird einen kleinen Imbiss geben mit Kaffee und Kuchen. Eine Bastelstraße wird aufgebaut und es gibt sogar eine große Schnitzeljagd rund um Igel und Eichhörnchen. Und obwohl man sich beim Tierzentrum Leuthen ja vor allem über die Igel informieren kann, geht es am Sonntag auch um andere Tiere.
1: Wir haben auch Gäste wie die Stadttaubenhilfe Cottbus, die über ihre Schützlinge spricht. Wir haben die Flatterhilfe Spreewald hier, die über Fledermäuse spricht. Und somit ist es ein ganz rundum Paket von Informationen, aber auch von viel Kurzweil. Und wir haben eine riesige Tombola. Wir haben in diesem Jahr ganz viele wundervolle Sponsoren gefunden, die uns einen Gesamtwert von 1.000 Euro zusammen haben kommen lassen, dass wir den Leuten hier auch am Sonntag ganz viel bieten können.
0: Die letzten Jahre war das Fest eigentlich immer kostenlos. Diesmal kostet der Eintritt für Erwachsene 1 Euro, aber das hat auch einen bestimmten Grund.
1: Wir wissen nie, wie viele Leute kommen. Und wir wagen uns jedes Mal nach der Veranstaltung, manches war so viel los, wie viele Leute waren denn jetzt eigentlich da? Und keiner kann es richtig sagen. Das heißt, wir haben uns dieses Jahr einfallen lassen, damit wir diese Frage endlich beantworten können, dass Erwachsene 1 Euro Eintritt bezahlen, im Umkehrschluss dafür aber ein Los für die Tombola kostenlos bekommen. Und dann können wir nämlich irgendwann mal sagen, so viele Leute waren da.
0: Ja, man darf ja auch nicht vergessen, das ganze Geld, was beim Sommerfest eingenommen wird, das kommt den Igeln zugute. Da gibt man dann auch mit gutem Gewissen gerne mal ein bisschen mehr Geld aus. Los geht das Sommerfest am Sonntag um 14 Uhr am Tierzentrum Leuthen in Treppkau. Wir wünschen euch einen tollen Samstag und natürlich auch einen tollen Sonntag. Radio Cottbus begleitet euch die ganze Zeit mit der besten Musik. Die kommt jetzt von Jason Derulo mit Glad You Came. 11:12 Uhr haben wir's.

0: Das ist die beste Musik hier auf Radio Cottbus für euren Samstag.
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0: Gestern hat sie schon begonnen, die neue Staffel The Voice of Germany. Und heute Abend geht's direkt weiter mit den nächsten Blind Auditions. Die Jury, das sind dieses Jahr wieder Shirin David, Nico Santos, Ray Garvey und Michi Beck und Smudo von den Fantastischen Vier. Und für wen sich da heute die roten Stühle umdrehen, das seht ihr dann um 20.15 Uhr auf Pro7. Und wenn ihr doch lieber Bock auf ein bisschen Mystery und Spannung habt, auf Apple TV ist diese Woche die erste Staffel Last Scene rausgekommen. Die erzählt die Geschichte des Polizeidisponenten Ian Hunt. Seine Tochter Maggie, die ist vor 10 Jahren einfach spurlos verschwunden, aber er glaubt fest daran, dass sie noch am Leben ist. Und dann bekommt er auch auf einmal einen Anruf von einem Mädchen und er ist fest überzeugt, das ist Maggie. Wie das Ganze ausgeht, das könnt ihr euch anschauen. Last Scene gibt's auf Apple TV einfach zum Streamen.
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6: Das Wetter in der Lausitz ist aktuell ganz schön bewölkt. Im Laufe des Tages soll aber auch noch Sonne mit dazukommen, besonders dann später am Nachmittag. Und ich habe nochmal geguckt, es soll auch größtenteils trocken bleiben heute. Also Regen soll es erstmal nicht geben. Temperaturen dazu jetzt aktuell bei so 17, 18 Grad in der Lausitz. Die steigen noch auf maximal 21 Grad. Und wir schauen auch schon mal gemeinsam auf den Sonntag. Da sieht es auf jeden Fall nochmal ein bisschen grauer aus als heute. Da ist fast gar keine Sonne eingeplant. Regen soll es zwischendurch geben und die Temperaturen steigen noch auf maximal 19 Grad.
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6: Auf den Straßen soweit alles frei, aber Blitzer stehen. Im Spreewalddreieck, wenn ihr von der A15 auf die A13 in Richtung Berlin fahrt, dabei Tempo 80, dann in Cottbus auf der Saarbrücker Straße, wenn ihr Richtung Autobahn fahrt, bei Tempo 50 und Blitzeranhänger auch wieder bestätigt. In Golschow, wenn ihr Richtung Treptow unterwegs seid, dann in Sonnewalde auf der Luckauer Straße, in Atterwasch auf der Atterwascher Straße, in Lübben auf der Frankfurter Straße und der letzte, von dem wir wissen, der steht in Cottbus auf der Bahnhofstraße an der Agentur für Arbeit. Habt ihr noch mehr gesehen? Schickt es uns einfach rein per WhatsApp oder per Telefon. 0355 4839 945 ist dafür die richtige Nummer. Gute Fahrt euch!
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6: Das große Lausitz-Festival geht dieses Wochenende schon zu Ende und für das große Finale wird nochmal richtig was aufgefahren in Finsterwalde. Da kommt nämlich ein großer Jazzstar auf die Bühne und wer das ist, das hört ihr gleich nach zwei Hits hier auf Radio Cottbus. Vorher aktuelle Musik von Moschina mit Worshipping the Sun. Schönen Samstag euch.
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0: Der macht mir immer richtig gute Laune. Die Kaiser Chiefs mit Ruby hier bei uns auf Radio Cottbus. Und wir gucken jetzt einmal gemeinsam nach Finsterwalde. Da kommt jetzt nämlich ein großer Star nach Finsterwalde. Es ist soweit, das große Finale des Lausitz-Festivals steht an. Und am Sonntag steht Didi Bridgewater dort auf der Bühne. Sie gehört seit Jahrzehnten zu den bekanntesten Stimmen im Jazz und hat schon auf großen Bühnen überall auf der ganzen Welt gespielt. Aber wenn ihr sie jetzt nicht so krass kennt, wenn ihr nicht so doll in der Jazzwelt drin seid und euch fragt, was genau macht denn Didi Bridgewater? Tom R. Schulz ist Pressesprecher vom Lausitz-Festival und der hat es uns erklärt.
1: Didi Bridgewater ist eine der letzten wirklich großen amerikanischen Jazzsängerinnen. Und sie ist eine total tolle, quirlige Person, die sehr viel Soul in der Stimme hat. Bei uns jetzt in Finsterwalde singt sie ein Projekt, das nennt sich We Exist. Also wir existieren, es gibt uns. Das bezieht sich auf die Bürgerrechtsbewegung, die jetzt wieder natürlich viel, viel Aktualität neu gewonnen hat. Und es geht viel um Frauenthemen. Didi Bridgewater spielt bei uns mit einer reinen Frauenband. Frau am Klavier, Frau am Bass, Frau am Schlagzeug.
0: Ja, und genau deshalb wirkt Finsterwalde als Ort für dieses Konzert erstmal ziemlich überraschend. Weltkarriere, internationale Bühnen und dann das Finale hier bei uns in der Lausitz. Dahinter steckt aber eine ganz bewusste Idee.
1: Naja, wir haben halt auch ein Herz, das für den Jazz schlägt. Und es war einfach die Idee, sagen wir wollen einfach, dass das letzte Konzert des Festivals, das ist ja unser Finale, dass das ruhig nochmal ein bisschen knallen darf, auch so von der Strahlkraft her. Und dann haben wir gedacht, Didi Bridgewater mit drei Frauen, das ist ein Statement, die wollen wir sehr, sehr gerne haben. Und es hat lange gedauert und wir haben viel hin und her geschoben und so und dann hat es aber doch Gottlob gepasst.
0: Das Konzert mit Didi Bridgewater, das beginnt morgen um 18.30 Uhr in Finsterwalde und das ist gleichzeitig das letzte Konzert des Lausitz-Festivals dieses Jahr. Tickets bekommt ihr nochmal auf lausitz-festival.de und ich habe gerade nochmal geschaut, es gibt tatsächlich noch welche. Also wenn ihr euch das anschauen wollt, könnt ihr es auf jeden Fall noch machen. Wir wünschen euch ein tolles Wochenende.
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1: Der König lag im Sterben. An seinem Bett waren die wichtigsten Berater. Ein Text von Peter Spangenberg. Ich habe seiner Majestät stets die Akten vorgelegt, sagte der Minister für Äußeres nach kurzem Schweigen. Ich habe seiner Majestät die Speisen zubereitet, meinte der Hofkoch etwas verlegen. Ich habe seiner Majestät die Kleider genäht, wieselte der Hofschneider um die großen Herren herum. Ich habe seiner Majestät die Wunden behandelt und die Schmerzen erleichtert, warf der Hofarzt in die Brust. Ich habe seiner Majestät die Beichte abgenommen und die Predigt gehalten, fügte der Schlosspastor hinzu. Schweigen entstand. Und du, flüsterte der sterbende Monarch, was hast du für mich getan? Mit dieser Frage wandte er sich an den Zwerg, seinen Hofnarren. Der Kleine schlug einen Purzelbaum bis an das Sterbebett, lachte breit, schlug sich auf die Schenkel und flüsterte dann bescheiden, »Ich habe eurer Majestät immer die Wahrheit gesagt.« Da lächelte der König. In der Bibel steht, »Darum legt die Lüge ab und redet die Wahrheit an jeder mit seinem Nächsten.«
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12: Das Wetter in der Lausitz ist aktuell ganz schön bewölkt. Im Laufe des Tages soll aber auch noch Sonne mit dazukommen, besonders dann später am Nachmittag. Und ich habe nochmal geguckt, es soll auch größtenteils trocken bleiben heute. Also Regen soll es erstmal nicht geben. Temperaturen dazu jetzt aktuell bei so 17, 18 Grad in der Lausitz, die steigen noch auf maximal 21 Grad. Und wir schauen auch schon mal gemeinsam auf den Sonntag. Da sieht es auf jeden Fall nochmal ein bisschen grauer aus als heute. Da ist fast gar keine Sonne eingeplant. Regen soll es zwischendurch geben und die Temperaturen steigen noch auf maximal 19 Grad.
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13: Ich bin Uli Reitinger. Es ist genug Gas da für den kommenden Winter, das hat die Bundesnetzagentur gesagt. Sie tritt damit Bedenken entgegen, dass Deutschlands Gasspeicher in diesem Winter nicht ausreichen könnten für die Gasversorgung. Schon jetzt ist mehr Gas in den Speichern, als Deutschland im vergangenen Winter verbraucht hat, heißt es. Und in den nächsten Wochen bleibt noch Zeit für weitere Einspeicherungen. Immer mehr Schülerinnen und Schüler in Deutschland schlafen schlecht oder fühlen sich erschöpft. In einer Umfrage im Auftrag der Krankenkasse DAK klagte fast die Hälfte der befragten 5. bis 10. Klässler über Schlafstörungen. Die Autoren sehen einen Zusammenhang zu den schlechten Ergebnissen der PISA-Studie.
14: Seit 10 Jahren wird die Umfrage durchgeführt. In diesem Zeitraum haben Schlafprobleme und Erschöpfungsgefühl stetig zugenommen. Das liege daran, dass Kinder und Jugendliche zu lange und auch spät abends am Handy hängen, so ein Erklärungsversuch des Verbands der Kinder- und Jugendärzte. Mehr auf die eigene Gesundheit achten, empfehlen die Autoren der Studie, um besser lernen zu können und auch in der nächsten PISA-Studie wieder besser zu sein. In der aktuellen hatten Deutschlands Schüler so schlecht abgeschnitten wie noch nie. Jan-Henner Reitze, Nachrichtenredaktion.
13: Der Fraktionschef der Union, Thorsten Frey, hat sich in die Diskussion um die abschlagsfreie Rente nach 45 Beitragsjahren eingeschaltet. Union und SPD sind sich einig, dass die sogenannte Rente mit 63 nicht von jetzt auf gleich wegfallen soll, sondern schrittweise mit Übergangsfristen.
15: Wer kurz vor der Rente steht, soll nicht plötzlich völlig neu planen müssen. Darin sind sich Union und SPD einig. Gestritten wird darüber, wie viel Zeit die Betroffenen bekommen. Die SPD hält etwa 5 Jahre für sinnvoll. Unionsfraktionschef Frey ist das deutlich zu lang. Wie viele Jahre er für richtig hält, sagt Frey aber nicht. Die Rentenkommission legt sich da ebenfalls nicht fest. Sie empfiehlt nur, die abschlagsfreie Rente nach 45 Beitragsjahren soll so früh wie möglich wegfallen, mit Schutz für alle, die kurz vor der Rente stehen. Zoe Tassovali, Nachrichtenredaktion.
13: US-Präsident Trump ist zu einem 2-tägigen Besuch in Irland eingetroffen. Die irische Präsidentin Catherine Connolly hat ihn begrüßt. An diesem Wochenende ist unter anderem ein Gespräch mit dem irischen Regierungschef geplant. Morgen verfolgt er die Schlussrunde des Golfturniers Irish Open, das auf Trumps Golfresort in Westirland stattfindet.
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12: Auf den Straßen soweit alles frei, aber Blitzer stehen. Im Spreewalddreieck, wenn ihr von der A15 auf die A13 in Richtung Berlin fahrt, dabei Tempo 80. Dann in Cottbus auf der Saarbrücker Straße, wenn ihr Richtung Autobahn fahrt, bei Tempo 50. Und Blitzeranhänger auch wieder bestätigt. In Golschow, wenn ihr Richtung Treptow unterwegs seid, dann in Sonnewalde auf der Luckauer Straße. In Atterwasch auf der Atterwascher Straße. In Lübben auf der Frankfurter Straße. Und der letzte, von dem wir wissen, der steht in Cottbus auf der Bahnhofstraße an der Agentur für Arbeit. Habt ihr noch mehr gesehen? Schickt uns einfach rein per WhatsApp oder per Telefon. 0355 4839 945 ist dafür die richtige Nummer. Gute Fahrt euch.
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16: Hi, willkommen zu den Top 20 Hörercharts. Das sind eure 20 meistgewünschten Hits dieser Woche. Ermittelt aus euren Musikwünschen und dem Voting der vergangenen Tage. Es hat wieder ordentlich gewackelt hier in der Charttabelle. Wir haben neue Einsteiger, starke Dauerbrenner, immer noch Songs mit Sommer im Tank. So, und dazu gibt's 4 frische Hit-Tipps folgender Jungs und Mädels. Clock, Malik Harris dabei, Rudimental und Ellie Goulding.
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16: DJ Goja mit Chico, das war die 3. Moving to the Sun, Ujel auf der 2. Seit Wochen bei uns auf 1. I knew it, I knew you. Taylor Swift wird heute an der Chartspitze abgelöst.
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16: Schon etliche Wochen bei uns. Jetzt geht's langsam abwärts für Kaigo und Khaled.

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0: and Girls. In dieser Woche auf 19 Harry Styles.
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0: Hit-Tipp. Die Jungs haben sich in den letzten Jahren ganz schön gemausert. Das Trio Klock Klock. Someone else. Ein riesen Airplay-Hit, ausverkaufte Tourneen, Support-Shows für internationale Größen. Da ging schon was für Klock Klock in den letzten Jahren und jetzt geht's weiter mit einem brandneuen, frischen Song, Skeletons, unser erster Hitvorschlag.

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1: Am Stück gehört Topic und Becky G, Sorry Papi auf der 17 und davor Go That High, neue Single von Ray Dalton. Von euch gewählt auf Platz 18, hier sind die Top 20 Charts und da geht es weiter mit Alex Warren, Chrissy Sarandi, zuvor The Bowser.
0: Platz 16.
1: Auch schon 14 Wochen bei uns, Magnetic.

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7: In den kommenden Minuten Neues von Malik Harris. Wir erinnern ans ehemalige Chartjahr 2004. Vorher Platz 14, Chris Sarandi, Good Old Days, kommt hier gleich nach Alex Warren. Ihn hatte Oliver Dean bei der Grammy-Verleihung den Preis weggeschnappt. Er war nominiert für Best New Artist. Bei uns hat er aber keinen Grund zum Meckern gehabt. Er stand wochenlang ganz oben. Jetzt geht's aber langsam abwärts für Fever Dream

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2: September 2004 drehte ein schwedischer Produzent richtig auf und ließ für seinen Song die Stimme nochmal neu einsingen. Call on Me wurde daraus. Stevie Winwood heißt der Sänger, hatte mit Valerie in den 80ern Erfolg und half dem Schweden Eric Prydz bei der Produktion. Nummer 1 in England und Deutschland, noch heute eine heiße Nummer. Eric Prydz mit Call on Me. Im Kino liefen die Streifen Catwoman, Harry Potter, Spider-Man, Alexander und Shrek 2. Bei der Oscarverleihung 2004 gewann Haushoch und 11 Oscars der Fantasy-Film Der Herr der Ringe, die Rückkehr des Königs. Crazy in Love von Beyoncé wurde als R&B-Song bei den Grammy Awards ausgezeichnet, war im Vorfeld natürlich in sämtlichen Ländern an der Spitze der

Deutscher aus Texas begeisterte im Sommer 2004 wochenlang mit Yeah! In über 40 Ländern damals auf Platz 1 der Verkaufscharts. Februar 2004 war das Hip-Hop-Duo Outkast aus Atlanta ganz oben in den Charts, in den USA auf Platz 1,

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1: Einen Durchbruch hat er bei uns gehabt mit Rockstars 2022. Ist angetreten beim Eurovision Song Contest. Malik Harris, das war sein brandneuer Song, Easy. Unser zweiter Hitvorschlag. Gleich in Stunde 2 unserer Top 20 gibt's dann Neues von Ellie Goulding und Rudimental. Jetzt die nächste Platzierung.
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1: Watch It Burn ist Katy Perry.

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10: Hallöchen zurück. Hier sind die Top 20 Hörercharts. Die erste Hälfte haben wir geschafft. Jetzt geht es in die Top 10. Und da wird es ziemlich spannend. Denn Taylor Swift wird oben an der Spitze abgelöst. Von wem? Das erfahren wir in dieser Stunde. Außerdem gibt es Neues von Ellie Goulding, von Rudimental und eure meisten 10 Top-Songs dieser Woche. Mit Bebe Rexha geht's weiter.
1: Platz 10.
10: 26 Wochen bei uns. 5 Plätze geht's abwärts.

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0: Ready Swims geht's jetzt abwärts in dieser Woche auf 9.
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0: Hit-Tipp. Unser dritter Hitvorschlag kommt von dem britischen Musikkollektiv Rudimental. Die Jungs und Mädels kommen aus London. Bekannt sind sie zum Beispiel für diesen Song. Schon wieder 10 Jahre her, damals von Ed Sheeran gesungen. Für ihren neuesten Track haben sich die Londoner Sängerin Crystal geschnappt. Unser dritter Hitvorschlag hier ist 3, 2, 1.

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1: Feel My Love, neue Single von Take That und Michael Patrick Kelly haben wir gerade gehört. Cat's Eye mit Animal auf Platz 8 und auf der 7 Gentleman wieder mit Michael Patrick Kelly, Wildfire. Das sind eure Top 20 dieser Woche. Wir sind schon bei
2: Platz 6.
1: Und Shakira, Burna Boy mit am Start, Die Die. Gleich danach die besten 5 dieser Woche.

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11: Auf dem Weg zu unserer neuen Nummer 1, denn Taylor Swift wird heute abgelöst. Vorher auf Platz 4, Ugel, Moving to the Sun. Gleich hier nach Loy und David Fuentes, Golden Summer.
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1: Unverändert auf dem Siegertreppchen, ganz unten auf Platz 3, DJ Gotcha mit Chic

0: Unverkennbare Stimme von Ellie Goulding aus England. Ihr neues Album ist draußen und das war ein Song daraus, Feuer Entertainment. Unser vierter Hitvorschlag.
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0: 4 Wochen stand sie an der Chartspitze, jetzt geht's aber abwärts für Taylor Swift.
1: Platz

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1: In Bremen geboren, auf Mallorca zur Schule gegangen und in Berlin Karriere gemacht. Er hat ja nun wirklich schon so viele Hits gehabt. Rooftop, Weekend Lover und. Noch nie stand er bei uns an der Chartspitze. Jetzt hat er es aber geschafft. Nico Santos, seiner ersten Nummer 1, der meistgewünschte Hit der Woche. Hier ist Why Don't You Stay?
2: Platz 1.

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6: 22 Grad messen wir überall in der Lausitz. Dazu ein Mix aus Sonne und Wolken. Dabei bleibt es auch den ganzen Samstag über schön trocken bei uns in der Region. In der Nacht kühlt es dann ab auf insgesamt 11 Grad. Und morgen müssen wir uns dann auf jeden Fall auf Regen einstellen. Der kommt vor allem am Nachmittag auf uns zu. Und sonst bleibt es den ganzen Tag über relativ bewölkt bei 20 Grad maximal.
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7: Ich bin David Büchner. Wir haben genug Gas für den Winter, sagt die Bundesnetzagentur. Sie widerspricht damit Bedenken, dass Deutschlands Gasspeicher in den Wintermonaten nicht ausreichen könnten für die Versorgung.
8: Vor allem die AfD hatte zuletzt immer wieder davor gewarnt, dass die Heizungen kalt bleiben könnten im Laufe des kommenden Winters. Die Befürchtung ist nicht aus der Luft gegriffen, denn aktuell sind nur 55% der Gasspeicher ausgelastet. Das ist wenig im Vergleich zu den Vorjahren. Aber die Bundesnetzagentur beruhigt, wir haben schon jetzt mehr Gas gespeichert, als wir im vergangenen Winter verbraucht haben. Und es bleiben noch Wochen Zeit für weitere Einspeicherungen, heißt es. Gashändler füllen die Speicher, staatliche Eingriffe lehnt die Bundesnetzagentur ab, das wird zu teuer, heißt es zur Begründung. Aus Berlin, Uli Reitinger.
7: Kassenärztechef Andreas Gassen hält es für möglich, dass es in medizinisch dringenden Fällen schnellere Facharzttermine gibt. Die müssten dann entsprechend vergütet werden, sagte Gassen der Bild-Zeitung. Die niedergelassenen Ärzte könnten unter diesen Voraussetzungen eine begrenzte Zahl kurzfristiger Termine bereitstellen, in der Regel innerhalb einer Woche. US-Präsident Donald Trump ist zu einem Besuch in Irland angekommen. Dabei zieht es ihn vor allem auf den Golfplatz. 2 Tage bleibt er auf der Insel. Einen Teil davon will er in seinem eigenen Golfresort an der Westküste verbringen.
9: Nach seiner Ankunft in Dublin wurde Trump von Präsidentin Catherine Connolly empfangen. Mit dabei sind sein Sohn Donald Trump Jr. und dessen Familie. Auf dem politischen Programm steht ein Gespräch mit Regierungschef Micheál Martin. Außerdem trifft Trump Beschäftigte der US-Botschaft und Vertreter der Wirtschaft. Am Sonntag will er dann die Schlussrunde der Irish Open verfolgen. Das Golfturnier findet in Dunbeck statt und ist der zentrale Anlass der Reise. Aus London, Philipp Detlefs.
7: Fast die Hälfte aller Schüler in den Klassen 5 bis 10 hat Schlafstörungen. Das geht aus einer groß angelegten Umfrage im Auftrag der Krankenkasse DAK hervor. 69% der Befragten fühlen sich außerdem mindestens einmal in der Woche erschöpft. 49% fühlen sich weniger wohl. Nur 57% blicken positiv in die eigene Zukunft. Die Tendenz ist demnach überall negativ.
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2: 12. September 1983. Elton John steigt mit I'm Still Standing in die Charts ein. Elton John singt davon, wie er nach einer Trennung immer noch stark und aufrecht steht und sich nicht unterkriegen lässt. Und auch ohne die Person sein Leben weiterhin meistert. Es geht also um das universelle Thema, das eigene Selbstwertgefühl wiederzufinden, nachdem man sich von jemandem getrennt hat. Dieser Song wird oft als ein Statement für Elton Johns Widerstand und Trotz gesehen. Tatsächlich ist es aber gar nicht er, der den Song schreibt, sondern Songwriter Bernie Taupin. Der schreibt die Nummer sogar mit einer bestimmten Person im Kopf. In einem Interview sagt er, das hier ist mal wieder ein weiteres Beispiel dafür, wie die Menschen die ursprüngliche Idee eines Songs völlig anders interpretieren, als sie eigentlich gemeint war. Er glaubt, die Leute sehen I'm Still Standing als eine Hymne an Elton Johns Überlebenswillen nach einem sehr, sehr schlimmen Trauma. Das sei für ihn voll okay, denn so eine Story hinter dem Song ist definitiv interessanter als das, was er damit ausdrücken wollte. Für ihn ist der Song nämlich einfach nur ein Abschiedskuss an eine Verflossene. Nicht großartig dramatisch, schnell drüber hinweg. Diese Version der Songbedeutung ist fast aber schon ernüchternd. Daher glauben wir lieber einfach mal weiterhin an den starken Elton John, der sich von keinem Niederschlag unterkriegen lässt. Und irgendwie, wenn man diesen Song hört, hat man auch so ein bisschen das Gefühl bei dieser Powerstimme von Elton John.

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1: Manchmal findet man die schönsten Dinge ja genau da, wo man sie gar nicht unbedingt erwartet. Zum Beispiel alte Schallplatten, seltene Bücher, Spielzeug aus Kindertagen oder vielleicht dieses eine Teil, nach dem ihr schon ganz, ganz lange gesucht habt. Genau dafür lohnt sich dieses Wochenende ein Abstecher nach Neuschmellwitz, denn auf dem Ernst-Mucke-Platz ist wieder Trödelmarkt. Bis 16 Uhr könnt ihr da sowohl heute als auch morgen zwischen den Ständen stöbern, feilschen und eventuell das ein oder andere Schnäppchen mit nach Hause nehmen. Eintritt ist komplett frei, also einfach mal ein bisschen bummeln gehen und schauen, was ihr dort so alles entdeckt.
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10: Ein Blick auf die Temperaturen in der Lausitz. 22 Grad sind das heute maximal für uns. Dazu ordentlich Sonne mit dabei, ein paar Wolken auch mit am Start, aber kein Regen eingeplant für heute. Der Regen, der kommt dann erst morgen auf uns zu. Vor allem zum Nachmittag müssen wir uns da auf jeden Fall auf ein paar Schauer einstellen. Maxiwerte morgen liegen bei 20 Grad.
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11: Ich bin David Büchner. Die Bundesnetzagentur widerspricht Bedenken, dass wir nicht genug Gas für den Winter haben werden. Es sei schon jetzt etwas mehr Gas in den Speichern, als im gesamten letzten Winter entnommen wurde, sagte Behördenchef Klaus Müller der deutschen Presseagentur. In den nächsten Wochen bleibe außerdem noch Zeit für weitere Einspeicherungen. Im Vergleich zu den vergangenen Jahren ist der Füllstand mit gut 55% allerdings niedrig. Im Streit um die Straße von Hormuz signalisiert der Iran jetzt Gesprächsbereitschaft. Das Land stellt laut der iranischen Nachrichtenagentur ISNA eine Öffnung der wichtigen Schiffsroute in Aussicht, stellt dafür aber Bedingungen an die USA.
12: Teheran fordert, dass die USA ihre Seeblockade beenden und ihre militärischen Angriffe einstellen. Gleichzeitig arbeitet der Iran mit dem Oman an neuen Routen für Schiffe durch die Meerenge. Ein entsprechendes Abkommen wollen beide Länder jetzt am Montag in Maskat unterschreiben. Auch die Außenminister der arabischen Golfstaaten sollen dabei sein. Für den weltweiten Handel steht viel auf dem Spiel. Durch die Straße von Hormuz läuft rund ein Fünftel des globalen Energiehandels. Zoe Tassovali, Nachrichtenredaktion.
11: US-Präsident Donald Trump ist zu einem zweitägigen Besuch in Irland eingetroffen. Zwar geht es dort auch um Politik, er will aber vor allem auf seinen Golfplatz an der Westküste.
13: Nach seiner Ankunft in Dublin wurde Trump von Präsidentin Catherine Connolly empfangen. Mit dabei sind sein Sohn Donald Trump Jr. und dessen Familie. Auf dem politischen Programm steht ein Gespräch mit Regierungschef Micheál Martin. Außerdem trifft Trump Beschäftigte der US-Botschaft und Vertreter der Wirtschaft. Am Sonntag will er dann die Schlussrunde der Irish Open verfolgen. Das Golfturnier findet in Dunbeck statt und ist der zentrale Anlass der Reise. Aus London, Philipp Detlefs.
11: In den USA ist die erste bekannte Abfolge mehrerer Schrittspuren eines ausgewachsenen Tyrannosaurus Rex entdeckt worden. Ein Forschungsteam berichtet von zwei linken und zwei rechten Fußabdrücken, die sich in der sogenannten Hell Creek Formation aneinanderreihen. Aus dem Abstand der Schritte und der Größe der Abdrücke errechneten die Experten eine Hüfthöhe des Dinos von etwa 4 Metern.
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2: Gestern hat sie schon begonnen, die neue Staffel The Voice of Germany. Und heute Abend geht's direkt weiter mit den nächsten Blind Auditions. Die Jury, das sind dieses Jahr wieder Shireen David, Nico Santos, Ray Garvey und Michi Beck und Smudo von den Fantastischen Vier. Und für wen sich da heute die roten Stühle umdrehen, das seht ihr um 20.15 Uhr auf Pro7. Und wenn ihr doch lieber Bock auf ein bisschen Mystery und Spannung habt, auf Apple TV ist die Woche die erste Staffel Last Scene rausgekommen. Die erzählt die Geschichte des Polizeidisponenten Ian Hunt. Seine Tochter Maggie ist vor 10 Jahren spurlos verschwunden, aber er glaubt fest daran, dass sie doch noch am Leben ist. Und dann bekommt er auf einmal einen Anruf von einem Mädchen. Und er ist fest überzeugt, das ist Maggie. Wie das Ganze ausgeht, ihr könnt es euch jetzt anschauen auf Last Scene auf Apple TV.
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4: Den ganzen Tag über ein Mix aus Sonne und Wolken für uns. Es bleibt auch trocken den ganzen Tag über. Nachts gehen wir dann runter insgesamt auf 11 Grad. Aktuell sind wir bei 22 Grad überall in der Lausitz. Morgen dann aber eher bewölkt bei uns in der Region. Zum Nachmittag auch auf jeden Fall nochmal Regenschauer mit dabei. Das Ganze morgen bei Höchstwerten von 20 Grad.
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5: Ich bin David Büchner. Was passiert mit dem Geld auf einem Konto, wenn sich niemand mehr darum kümmert? Die Grünen wollen dazu einen Vorschlag in den Bundestag einbringen. Sie fordern ungenutzte Vermögen auf inaktiven Bankkonten für soziale Projekte und gemeinnützige Organisationen nutzbar zu machen.
6: Es geht um Guthaben, Sparbücher oder auch Wertpapierdepots, die einfach vergessen werden, etwa weil der Inhaber verstorben ist und die Erben davon gar nichts wissen. Mehrere Milliarden Euro blieben so ungenutzt, heißt es von den Grünen. Dieses Geld für soziale Projekte zu nutzen, sei ein pragmatischer zusätzlicher Weg, ohne den Haushalt zu belasten. Wichtig dabei ist, dass die Ansprüche erhalten bleiben. Wer berechtigt ist und das nachweist, soll das Geld vollständig zurückerhalten. Tanja Wagner, Nachrichtenredaktion.
5: Wir haben genug Gas für den Winter, sagt die Bundesnetzagentur. Sie widerspricht damit Bedenken, dass unsere Vorräte in den kommenden kalten Monaten nicht ausreichen könnten für die Versorgung.
7: Vor allem die AfD hatte zuletzt immer wieder davor gewarnt, dass die Heizungen kalt bleiben könnten im Laufe des kommenden Winters. Die Befürchtung ist nicht aus der Luft gegriffen, denn aktuell sind nur 55% der Gasspeicher ausgelastet. Das ist wenig im Vergleich zu den Vorjahren. Aber die Bundesnetzagentur beruhigt, wir haben schon jetzt mehr Gas gespeichert, als wir im vergangenen Winter verbraucht haben. Und es bleiben noch Wochen Zeit für weitere Einspeicherungen, heißt es. Aus Berlin, Uli Reitinger.
5: Beim Ebola-Ausbruch in der Demokratischen Republik Kongo sind inzwischen mehr als 7000 Menschen nachweislich an dem Fieber erkrankt. Das zeigen neue Zahlen des Nationalen Gesundheitsinstituts. Der Ausbruch hat sich demnach auch auf eine siebte Provinz ausgeweitet. Die Experten gehen außerdem davon aus, dass viele Fälle nicht erfasst werden. Und zum Sport. In der zweiten Fußball-Bundesliga hat Magdeburg mit 3:0 gegen Kaiserslautern gewonnen. Bochum und Greuther Fürth trennten sich 1:1. Ebenfalls unentschieden trennten sich Eintracht Braunschweig und Dynamo Dresden. Dort stand es am Ende 2:2. Überschattet wurde die Partie vom Todesfall eines Fans. Er war nach einem Notfall im Stadion auf dem Weg ins Krankenhaus gestorben. Auf Wunsch der Familie wurde das Spiel fortgesetzt.
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2: 12. September 2005. James Blunt steigt mit You're Beautiful in die Charts ein.
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2: Inspiriert wird dieser Song von Blunts Ex-Freundin. Er sieht sie eines Tages in der Londoner U-Bahn mit einem neuen Mann. Er sagt, der kurze Moment, in dem sie sich in die Augen sehen, sagt mehr als 1000 Worte. Im Song selbst geht es dann aber um eine etwas abgewandelte Version dieser Situation. In der TV-Show erklärt er die genaue Bedeutung des Songs. Es geht im Song nicht um Romantik, wie alle denken, gibt er zu. Eigentlich beschreibt er einen Typ, der ziemlich zugedröhnt ist und anfängt, die Freundin eines anderen zu stalken. Dieser Typ ist ziemlich schräg und gehört eigentlich eingesperrt, sagt Blunt selbst. Aber auf die Leute wirkt das Ganze eher wie die Geschichte eines süßen Romantikers. Egal, was Blunt wirklich mit You're Beautiful aussagen will, romantisch klingt der Song auf alle Fälle. Man kann sich dazu einfach mal zurücklehnen und den Tag genießen.

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10: 22 Grad messen wir überall in der Lausitz. Dazu ein Mix aus Sonne und Wolken. Dabei bleibt es auch den ganzen Samstag über schön trocken bei uns in der Region. In der Nacht kühlt es dann ab auf insgesamt 11 Grad. Und morgen müssen wir uns dann auf jeden Fall auf Regen einstellen. Der kommt vor allem am Nachmittag auf uns zu. Und sonst bleibt es den ganzen Tag über relativ bewölkt bei 20 Grad maximal.
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11: Ich bin Babette Büchner. In mehreren Städten in Deutschland gibt es heute Demonstrationen für eine offene demokratische Gesellschaft. Unter dem Motto »Kein Schritt zurück« gegen die AfD und rechte Hetze zogen etwa in Düsseldorf rund 20.000 Menschen durch die Innenstadt. In Berlin wurden 30.000 Teilnehmer erwartet, in Leipzig waren es 3.000. Mehrere politische Initiativen hatten zu den Protestkundgebungen aufgerufen. Was passiert mit dem Geld auf einem Konto, wenn sich niemand mehr darum kümmert? Die Grünen fordern ungenutzte Vermögen auf inaktiven Bankkonten für soziale Projekte und gemeinnützige Organisationen nutzbar zu machen. Sie wollen dazu einen Vorschlag in den Bundestag einbringen.
12: Es geht um Guthaben, Sparbücher oder auch Wertpapierdepots, die einfach vergessen werden, etwa weil der Inhaber verstorben ist und die Erben davon gar nichts wissen. Mehrere Milliarden Euro blieben so ungenutzt, heißt es von den Grünen. Dieses Geld für soziale Projekte zu nutzen, sei ein pragmatischer zusätzlicher Weg, ohne den Haushalt zu belasten. Auch Union und SPD wollten das Thema schon angehen. Wichtig dabei ist, dass die Ansprüche erhalten bleiben. Wer berechtigt ist und das nachweist, soll das Geld vollständig zurückerhalten. Tanja Wagner, Nachrichtenredaktion.
11: Mittelständische Unternehmen sollten künstliche Intelligenz nicht nur nutzen, um Zeit und Geld zu sparen. Die Geschäftsführerin der Beratungsfirma A11 sagte der dpa, Firmen könnten damit vor allem mehr Umsatz machen. Dafür müssten sie sich aber auch trauen, ihre Arbeit neu zu organisieren.
13: Die KI-Expertin nennt ein einfaches Beispiel. Übernimmt KI lästige Büroarbeit oder Dokumentation, haben die Mitarbeiter mehr Zeit für Kunden und neue Produkte. Gerade wenn Fachkräfte fehlen, könne das helfen. Und dafür braucht es nicht unbedingt die teuersten KI-Modelle aus den USA. Für viele Aufgaben reichen einfachere, frei verfügbare Systeme, die Firmen sogar auf den eigenen Rechnern laufen lassen können. So bleiben sensible Daten im Haus. Zoe Tassovali, Nachrichtenredaktion.
11: Und zum Sport, die Ergebnisse der zweiten Fußball-Bundesliga. Magdeburg-Kaiserslautern 3:0, Greuther Fürth, Bochum 1:1 und Braunschweig und Dresden trennten sich 2:2.
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2: Er ist ein ganz großer aufgehender Stern am Pophimmel. Alex Warren. Wenn ihr euch den Namen jetzt noch nicht so bekannt vorkommt, wenn der euch noch nicht sofort was sagt, gar kein Ding. Ich garantiere euch, ihr habt schon mal was von ihm gehört. Vor allem von dem Song hier. Mit Ordinary, da hatte Alex Warren letztes Jahr seinen ganz, ganz großen Durchbruch. Vor allem auf Social Media, auf Instagram und TikTok, da ist er damit komplett viral gegangen. Man hatte das Gefühl, fast jeder zweite Beitrag, der war damit irgendwie unterlegt. Und seitdem ist er eigentlich ständig unterwegs. In Fernsehshows, bei Events, auf dem roten Teppich oder auf großer Tour. Und jetzt hat er nachgelegt mit einem komplett neuen Album. Wild Child heißt es. Und wir haben es direkt zu unserem Album der Woche gemacht und hören uns einmal durch die Songs. Und jetzt gibt's die Titel. Single daraus. Wild Child.

0: Alex Warren mit Wild Child, der Song, der kommt von seinem gleichnamigen neuen Album. In dieser Woche ist es genau das hier.
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6: Auch jetzt zum Abend noch relativ angenehm draußen. Es kühlt sich jetzt aber immer weiter natürlich ab auf insgesamt 11 Grad dann in der Nacht. Und morgen dann auch nicht mehr so ganz so sonnig wie heute. Da kommen auf jeden Fall mehr Wolken auf uns zu. Die bringen zum Nachmittag auf jeden Fall auch nochmal Regen mit. Morgen die Maxi-Werte dann bei 20 Grad.
5: Es ist 18 Uhr. 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
7: Ich bin Babit Büchner. In mehreren Städten in Deutschland gibt es heute Demonstrationen für eine offene demokratische Gesellschaft. Auf Plakaten und mit Sprechchören fordern die Teilnehmer mehr gesellschaftlichen Zusammenhalt und eine Überprüfung der AfD.
8: Kein Schritt zurück gegen die AfD und rechte Hetze, hieß es etwa in Düsseldorf. Unter dem Motto Freiheit muss verteidigt werden, wurde in Hamburg zum Handeln aufgerufen. Kondome werden besser geprüft als rechte Verdachtsfälle, stand auf den Plakaten in Schwerin zu lesen. Berlin, Leipzig, Mainz, München, überall reihten sich Tausende in die Protestzüge ein. Von Familien beim Samstagsausflug über die Omas gegen rechts bis hin zu Gewerkschaftsmitgliedern. Tanja Wagner, Nachrichtenredaktion.
7: US-Präsident Donald Trump hat bei seinem Besuch in Irland für große Aufregung gesorgt. Er wolle sehr gerne eine Wiedervereinigung von Irland und Nordirland sehen, sagte Trump. Irgendwann werde das ohnehin passieren, warum dann nicht jetzt?
9: Eine Wiedervereinigung wäre ein großer Erfolg, auf den alle stolz sein könnten, sagte Trump. Die Teilung der irischen Insel besteht seit mehr als 100 Jahren und war über Jahrzehnte Auslöser blutiger Konflikte. Während Irland eine unabhängige Republik wurde, blieb Nordirland Teil des Vereinigten Königreichs. Das Karfreitagsabkommen regelt, unter welchen Voraussetzungen über eine Vereinigung abgestimmt werden kann. Die britische Regierung verwies darauf, dass dafür ein klarer Konsens nötig sei. Auch die pro-britische DUP betonte, über die Zukunft Nordirlands entscheide allein die Bevölkerung dort. Aus London, Philipp Detlefs.
7: In den USA ist die erste bekannte Abfolge mehrerer Schrittspuren eines ausgewachsenen Tyrannosaurus Rex entdeckt worden. Ein Forschungsteam berichtet von zwei linken und zwei rechten Fußabdrücken, die sich in der sogenannten Hell Creek Formation aneinanderreihen. Aus dem Abstand der Schritte und der Größe der Abdrücke errechneten die Experten eine Hüfthöhe des Dinos von etwa 4 Metern. Und noch zum Sport. Freiburg hat am 3. Spieltag der Fußball-Bundesliga vorerst die Tabellenführung übernommen. Das Team gewann gegen Mönchengladbach überlegen mit 5:0. Außerdem spielten Dortmund-Paderborn 3:0, Hoffenheim-Stuttgart 2:1, Augsburg-Leverkusen 2:2 und Mainz-Eintracht-Frankfurt 1:3.
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6: Da kam ja heute nochmal ordentlich die Sonne raus über der Lausitz, aber morgen dann auf jeden Fall deutlich, deutlich bewölkter. Da müssen wir uns dann auch auf jeden Fall auf Regen einstellen. Die kommen dann vor allem zum Nachmittag runter. Maximal gehen wir morgen rauf auf Temperaturen von 20 Grad.
5: Es ist 19 Uhr. 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
7: Ich bin Babette Büchner. In mehreren Städten in Deutschland gab es heute Demonstrationen für eine offene demokratische Gesellschaft. Auf Plakaten und mit Sprechchören forderten die Teilnehmer mehr gesellschaftlichen Zusammenhalt und eine Überprüfung der AfD. Besonders große Kundgebungen gab es in Düsseldorf, Hamburg, Berlin und München. Auch in Leipzig, Magdeburg, Mainz und Saarbrücken gingen Menschen auf die Straße. US-Präsident Donald Trump hat bei seinem Besuch in Irland für große Aufregung gesorgt. Er wolle sehr gerne eine Wiedervereinigung von Irland und Nordirland sehen, sagte Trump. Irgendwann werde das ohnehin passieren. Warum dann nicht jetzt?
8: Die Teilung der irischen Insel besteht seit mehr als 100 Jahren und war über Jahrzehnte Auslöser blutiger Konflikte. Während Irland eine unabhängige Republik wurde, blieb Nordirland Teil des Vereinigten Königreichs. Das Karfreitagsabkommen regelt, unter welchen Voraussetzungen über eine Vereinigung abgestimmt werden kann. Die britische Regierung verwies darauf, dass dafür ein klarer Konsens nötig sei. Auch die pro-britische DUP betonte, über die Zukunft Nordirlands entscheide allein die Bevölkerung dort. Aus London, Philipp Detlefs.
7: Mittelständische Unternehmen sollten künstliche Intelligenz nicht nur nutzen, um Zeit und Kosten zu sparen. Die Geschäftsführerin der Beratungsfirma A11 sagte der deutschen Presseagentur, Firmen könnten damit vor allem mehr Umsatz machen.
9: Die KI-Expertin nennt ein einfaches Beispiel. Übernimmt KI lästige Büroarbeit oder Dokumentation, haben die Mitarbeiter mehr Zeit für Kunden und neue Produkte. Und dafür braucht es nicht unbedingt die teuersten KI-Modelle aus den USA. Für viele Aufgaben reichen einfachere, frei verfügbare Systeme, die Firmen sogar auf den eigenen Rechnern laufen lassen können. Das größte Problem sieht die KI-Expertin allerdings bei den zögernden Chefetagen. Zoe Tassovali, Nachrichtenredaktion.
7: Und zum Sport. Die deutschen Basketballerinnen haben den Einzug ins WM-Finale verpasst. Gegen Favorit Frankreich stand es heute am Ende 64-86. Und noch die Ergebnisse der Fußball-Bundesliga. Freiburg hat vorerst die Tabellenführung übernommen. Das Team gewann gegen Mönchengladbach überlegen mit 5-0. Außerdem spielten Dortmund-Paderborn 3-0, Hoffenheim-Stuttgart 2-1, Augsburg-Leverkusen 2-2 und Mainz-Eintracht-Frankfurt 1-3.
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4: Auch jetzt zum Abend noch relativ angenehm draußen. Es kühlt sich jetzt aber immer weiter natürlich ab auf insgesamt 11 Grad dann in der Nacht. Und morgen dann auch nicht mehr so ganz so sonnig wie heute. Da kommen auf jeden Fall mehr Wolken auf uns zu. Die bringen zum Nachmittag auf jeden Fall auch nochmal Regen mit. Morgen die Maxi-Werte dann bei 20 Grad.
0: Es ist 20 Uhr. 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
5: Ich bin Babette Büchner. Bundeskanzler Friedrich Merz verliert den Rückhalt in der Gesellschaft. Nach einer neuen INSA-Umfrage für die Bild halten ihn 78% der Befragten für falsch auf dem Posten. Nur noch jeder Siebte hält zu ihm.
6: Es geht weiter bergab für Kanzler Merz. Vor einem Jahr war immerhin noch fast ein Drittel der Befragten mit seiner Arbeit zufrieden. Glaubt man den Umfragen heute, hat er es sich inzwischen sogar bei 58% der Anhänger von CDU und CSU verscherzt. Auch Vizekanzler Klingbeil kommt bei den Menschen nicht mehr sonderlich gut an. Rund die Hälfte der Befragten findet nicht, dass er an die Spitze der SPD gehört. Auch lehnen viele Menschen die Brandmauer zur AfD ab. Fast jeder Zweite hält sie einfach nicht mehr für zeitgemäß. Tanja Wagner, Nachrichtenredaktion.
5: In mehreren Städten in Deutschland gab es heute Demonstrationen für eine offene demokratische Gesellschaft. Auf Plakaten und mit Sprechchören forderten die Teilnehmer mehr gesellschaftlichen Zusammenhalt und eine Überprüfung der AfD. Besonders große Kundgebungen gab es in Düsseldorf, Hamburg, Berlin und München. Mehrere politische Initiativen hatten dazu aufgerufen. Es gibt Bedenken, dass unsere Gasvorräte nicht für den Winter ausreichen. Die Bundesnetzagentur stellt nun aber klar, wir haben genügend Gas für die kommenden kalten Monate.
7: Vor allem die AfD hatte zuletzt immer wieder davor gewarnt, dass die Heizungen kalt bleiben könnten im Laufe des kommenden Winters. Die Befürchtung ist nicht aus der Luft gegriffen, denn aktuell sind nur 55% der Gasspeicher ausgelastet. Das ist wenig im Vergleich zu den Vorjahren. Aber die Bundesnetzagentur beruhigt, wir haben schon jetzt mehr Gas gespeichert, als wir im vergangenen Winter verbraucht haben. Und es bleiben noch Wochen Zeit für weitere Einspeicherungen, heißt es. Aus Berlin, Uli Reitinger.
5: Und zum Sport. Freiburg hat mit dem besseren Torverhältnis vorerst die Tabellenführung in der Fußball-Bundesliga übernommen. Die Mannschaft besiegte Mönchengladbach mit 5:0. Ebenfalls 9 Punkte hat Dortmund nach einem 3:0 gegen Aufsteiger Paderborn. Augsburg kam gegen Leverkusen zu Hause nicht über ein 2:2 hinaus. Eintracht Frankfurt gewann klar mit 3:1 gegen Mainz und Hoffenheim gegen Stuttgart mit 2:1.
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0: Es ist 0 Uhr. 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
1: Ich bin Katrin Müller. Kanzler Friedrich Merz verliert den Rückhalt in der Gesellschaft. Nach einer aktuellen Umfrage im Auftrag der Bild halten ihn 78% der Befragten für falsch auf dem Posten. Gerade mal noch jeder Siebte hält zu ihm.
2: Es geht weiter bergab für Kanzler Merz. Vor einem Jahr war immerhin noch fast ein Drittel der Befragten mit seiner Arbeit zufrieden. Glaubt man den Umfragen heute, hat er es sich inzwischen sogar bei 58% der Anhänger von CDU und CSU verscherzt. Auch Vizekanzler Klingbeil kommt bei den Menschen nicht mehr sonderlich gut an. Rund die Hälfte der Befragten findet nicht, dass er an die Spitze der SPD gehört. Auch lehnen viele Menschen die Brandmauer zur AfD ab. Fast jeder Zweite hält sie einfach nicht mehr für zeitgemäß. Tanja Wagner, Nachrichtenredaktion.
1: In mehreren Städten in Deutschland sind Menschen für eine offene demokratische Gesellschaft auf die Straße gegangen. Auf bunten Protestzügen forderten tausende Menschen ein klares Zeichen gegen rechts. Besonders große Demos gab es in Düsseldorf, Hamburg, Berlin und München. In mehreren Städten fanden außerdem Kundgebungen der sogenannten Prüfprotestreihe statt. Die Initiative fordert die Prüfung eines Verbotsverfahrens rechtsextremer Parteien. US-Präsident Donald Trump hat bei seinem Besuch in Irland für große Aufregung gesorgt. Er wolle sehr gerne eine Wiedervereinigung von Irland und Nordirland sehen, sagte Trump nach einem Treffen mit dem irischen Regierungschef in Dublin. Irgendwann werde das ohnehin passieren, meinte Trump.
3: Eine Wiedervereinigung wäre ein großer Erfolg, auf den alle stolz sein könnten, sagte Trump. Die Teilung der irischen Insel besteht seit mehr als 100 Jahren und war über Jahrzehnte Auslöser blutiger Konflikte. Während Irland eine unabhängige Republik wurde, blieb Nordirland Teil des Vereinigten Königreichs. Das Karfreitagsabkommen regelt, unter welchen Voraussetzungen über eine Vereinigung abgestimmt werden kann. Die britische Regierung verwies darauf, dass dafür ein klarer Konsens nötig sei. Aus London, Philipp Detlefs.
1: Zum Fußball. Köln hat einen Heimsieg gegen Werder Bremen aus der Hand gegeben. Die Mannschaft kam nach einer frühen Führung am Ende nicht über ein 1:1 hinaus. Zuvor hatte sich Freiburg nach einem 5:0 gegen Mönchengladbach an die Tabellenspitze gesetzt. Außerdem spielten Dortmund Paderborn 3:0, Hoffenheim Stuttgart 2:1, Augsburg Leverkusen 2:2 und Mainz Eintracht Frankfurt 1:3.
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